Das war die Gruppe M People und Search for the Hero Inside Yourself. Und damit recht herzlich willkommen zur letzten Stunde unserer Sommer-Pop-Party. Wir gehen langsam auf die Zielgerade zu. Ihr Begleiter am Mikrofon weiterhin, Erhard Bitzius. Viel Spaß beim Zuhören.

Dies muss ja nicht immer das Original sein. Hier ein Remake aus dem Jahre 1975. Johnny Rivers und Help Me Rhonda.

0: Ein Riesenerfolg für sie, Little Peggy March, so hieß sie noch damals in den 1960er Jahren. I will follow him. Und dieser Song hat ja auch Musikgeschichte geschrieben. Die Sommerpop-Party am Mikrofon, ihr hat Pizzios.
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Das war die Gruppe M People und Search for the Hero Inside Yourself. Und damit recht herzlich willkommen zur letzten Stunde unserer Sommer-Pop-Party. Wir gehen langsam auf die Zielgerade zu. Ihr Begleiter am Mikrofon weiterhin, Erhard Bitzius. Viel Spaß beim Zuhören.

Es muss ja nicht immer das Original sein. Hier ein Remake aus dem Jahre 1975. Johnny Rivers und Help Me Rhonda.

0: Ein Riesenerfolg für sie, Little Peggy March, so hieß sie noch damals in den 1960er Jahren. I will follow him. Und dieser Song hat ja auch Musikgeschichte geschrieben. Die Sommerpop-Party am Mikrofon. Ihr habt Pizzios.
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Die Champs und Tequila. Instrumentalmusik ist ja in deutschen Radios eher etwas selten geworden. Wir haben noch eine gute halbe Stunde in unserer Sommer-Pop-Party. Ich freue mich darauf. Ihr Erhard Pitzius ist weiterhin am Mikrofon.

aus der Rhythm and Soul Abteilung, die OJs und Love Train. Sommer Pop Party, Erhard Pizius am Mikrofon und der nächste Song, ja, bekannte Melodie mit Überraschungseffekt.

Das war Adele mit Set Fire in the Rain featuring, ganz genau, Modern Talking mit Brother Louis. Und mit der nächsten Band, der Saragossa Band, habe ich schon zusammen auf der Bühne gestanden. Okay.

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Ein herausragender Titel, der weltweit Erfolg hatte, war 1967 Pata Pata von, genau, von Miriam Makeba. Miriam Makeba wurde am 4. März 1932 in der Nähe von Johannesburg geboren. Man nannte sie später dann liebevoll Mama Afrika. Bei den Gruppen Cuban Brothers und Manhattan Brothers begann sie ihre Karriere und gründete etwas später dann das Frauentrio The Skylarks. Schon früh setzte sie sich gegen die frühere Apartheidspolitik Südafrikas zur Wehr. Im Jahr 1959 erregte sie Aufsehen, als sie nach einem Auftritt in dem Anti-Apartheids-Film Comeback Africa nicht sofort in ihre Heimat zurückflog. Das Regime Südafrikas verweigerte ihr die Rückkehr. Es war Harry Belafonte, der ihr bei der Einreise in die USA half und bei den ersten Auftritten in Los Angeles und New York. Damit begann ihre Weltkarriere. Am 19. Mai 1962 sang sie eine wunderbare Version von »The Lion Sleeps Tonight«, unter anderem auch auf der berühmten 45. Geburtstagsfeier von John F. Kennedy im Madison Square Garden. 1963 sprach sie erstmals vor der UNO und verlangte den Boykott des südafrikanischen Apartheid-Regimes. Ah!

0: Yes. Ja.
1: ...1968 heiratete sie den Bürgerrechtler Stokely Carmichael. 1987 begleitete sie Paul Simon auf dessen Graceland-Tour. Die politische Situation in ihrer Heimat hatte sich 1990 geändert. Auf Bitte von Nelson Mandela kehrte sie nach Südafrika zurück. Miriam Makeba erhielt eine Menge von Preisen und Ehrungen, unter anderem auch den Grammy, den Doug Hammarskjöld Prize und die Otto Hahn Friedensmedaille. 2002 wurde sie mit dem inoffiziellen Nobelpreis für Musik, dem Polar Music Prize, ausgezeichnet. Ihr größter internationaler musikalischer Erfolg aber war Pata Pata von 1967. Eine der meistbeschäftigten Bands der Oldies-Szene, deren Auftritte heute noch überall für eine Mega-Party-Stimmung sorgen, das sind The Equals. 1967 hatten sie einen Superhit mit Baby Come Back, aber es gab auch in den Folgejahren noch einige andere große Erfolge, wie zum Beispiel Softly, Softly, Greenlight oder auch Viva Bobby Joe.

Ein anderer Superhit kam 67 heraus und wurde ein absoluter Klassiker der Popmusik. A Whiter Shade of Pale von Procol Harum. Wenn dieser Titel damals in der Disco aufgelegt wurde, die Beleuchtung dem fahlen Mondlicht entsprach und die Bewegungen der Tanzpaare sich auf das Wichtigste beschränkten, da nahm so manche kurze, aber auch dauerhafte Beziehung ihren Anfang. Allein 1967 wurden 2,5 Millionen Platten von diesem Titel verkauft. Der Erfolg traf Gary Brooker und Keith Reid, die Gründer der Band, völlig unvorbereitet. Die Musik des Songs ist mystisch. Sie wurde im Keller einer Methodistenkirche aufgenommen und ist zumindest inspiriert von Johann Sebastian Bachs Air aus der D-Dur-Suite. Matthew Fisher hat sie unvergleichlich auf der Hammond-Orgel gespielt. Bandname, Text und Musik, all das macht den Song so faszinierend. Er ist ein Klassiker geworden und steht in der Liste der 500 größten Songs aller Zeiten auf Platz 57. Viele Interpreten brachten Coverversionen von A Whiter Shade of Pale heraus, zum Beispiel Percy Sledge, Joe Cocker oder auch Annie Lennox.

Eine andere sehr berühmte Ballade ist When a Man Loves a Woman von Percy Sledge. Er schrieb den ersten von ihm veröffentlichten Song, als er 24 Jahre alt war und seine Freundin ihn verließ. Die Soul-Hymne war der Grundstein für Percy Sledges Karriere. Ohne dass er es selbst ahnte, verhalf er damit seinem eigenen Liebeskummer zum Weltruhm. Weitere Songs wie Warm and Tender Love, Take Time to Know Her und Cover Me machten ihn zum Superstar. Der Rockkritiker Dave Marsh nannte die Songs von Percy Sledge einmal gefühlvolle Klassiker für Romantiker jeden Alters. 2005 wurde Percy Sledge in die Rock'n'Roll Hall of Fame aufgenommen.

Ein Künstler, den man übrigens auch auf dem Monterey Pop Festival hörte und der dort die Massen begeisterte, hatte 1967 seinen großen Erfolg mit dem Titel Sittin' on the Dock of the Bay. Es war der unvergessene Otis Redding. Der Sohn eines schwarzen Baptistenpredigers bewunderte Sam Cooke und Little Richard und trat in dessen Band Upsetters ein. Seine Solokarriere begann er 1962 mit einem von ihm selbst komponierten Song »These Arms of Mine«. Otis Redding ging zu Stax Records nach Memphis und wurde dort der wichtigste Star der Firma. Während seiner kurzen Karriere veröffentlichte er 8 Langspielplatten. Aber seinen ganz großen Durchbruch erlebte er nicht mehr. Am 10. Dezember 1967 war der damals gerade 26-Jährige mit seinem eigenen Flugzeug, einer zweimotorigen Beechcraft, auf dem Weg zu einem Auftritt. Dabei in der Maschine, die er übrigens selbst flog, Mitglieder seiner Begleitband The Barkees. Das Flugzeug stürzte in dichtem Nebel in den Lake Monomah bei Madison und keiner überlebte den Absturz. Posthum erhielt Otis Redding 1968 für Sittin' on the Dock of the Bay einen Grammy.

Ebenfalls prägend für den Soul der 60er Jahre, insbesondere für den Memphis Soul, ist das amerikanische Duo Sam and Dave. Wie viele andere Soul-Musiker begannen sie ihre Karriere in Gospelchören. Einige ihrer Hits wurden geschrieben von dem berühmten Isaac Hayes, zum Beispiel Hold On, I'm Coming oder auch Soul Man, Titel, die immer in den Top Ten zu finden waren. Einer meiner Lieblingssongs der Soul-Musik ist heute noch When Something Is Wrong With My Baby von Sam & Dave. Ich habe die beiden übrigens bei einem Besuch in einem Frankfurter Club kennengelernt, wo sie 1967, ist ewig her, einen Zwischenstopp auf einem Flug von Skandinavien nach Amerika einlegten. Der Betreuer ihrer Schallplattenfirma lud anschließend noch einige Leute, auch mich, ins Hotel, in dem die beiden wohnten, ein, um an der Bar noch einen kleinen Schluck zu nehmen. Die Bar war aber schon geschlossen und so ging's in die Suite von Sam & Dave. Natürlich musste jetzt die Minibar herhalten. Selbstverständlich wurde auch ein bisschen Musik gemacht. Mit anderen Worten, es wurde ein bisschen lauter. Die Gäste der umliegenden Zimmer schienen sehr musikbegeisterte Leute zu sein, denn sie tauchten auf und nicht etwa, um sich über die Lautstärke zu beschweren, sondern sie waren eher besorgt darüber, ob der Inhalt einer Minibar für eine solche Stimmung ausreichen würde. Also es wurde alles sehr, sehr fröhlich und die Suite immer voller. Der Nachtportier dieses First-Class-Hotels und auch einige sicherlich unmusikalische Gäste schienen aber an dieser Privatveranstaltung keinen großen Gefallen zu finden, denn plötzlich stand der Portier im Zimmer, in der Suite, und auf seine Frage, ob denn auch ich hier im Hotel wohne, musste ich wahrheitsgemäß mit Nein antworten. »Dann darf ich Sie doch bitten, unser Haus zu verlassen. Es ist immerhin 4 Uhr.« »Ja.« Und so stand ich auf der Straße. Ob oben weitergefeiert wurde, habe ich nie erfahren. Naja, aber war nicht so schlimm. Die Minibars waren inzwischen sowieso alle leer.

Eine, wenn nicht die herausragende Figur der Black Music in den 60er Jahren, war James Brown. Mit den Alben Think von 1960 und James Brown Presents His Band von 61 leitete er eine Entwicklung ein, die dazu führte, dass Soul ein Synonym für schwarze Musik wurde. James Brown spielte in seiner Jugend Orgel, Klavier, Gitarre und Schlagzeug. Das Multitalent trat als Sänger und Tänzer auf, war Bandleader und Musikproduzent. Er gilt als einer der bedeutendsten Popmusiker des 20. Jahrhunderts. Seine Fans nannten ihn Godfather of Soul. James Brown löste bereits 1956 mit seiner Single Please, Please, Please einen Soul-Boom aus. Es folgten viele weitere Titel, die ihn im Musikgeschäft etablierten. Die LP Live at the Apollo Theatre, von James Brown aus eigener Tasche finanziert, wurde ein enormer kommerzieller Erfolg und brachte für James Brown den Durchbruch. Im Jahr 1966 hatte James Brown eine Reihe von Hits wie zum Beispiel I Got You, I Feel Good oder This is a Man's Man's World. Und 1967 setzte er diese Erfolgsreihe fort mit Cold, Sweat und vielen anderen. James Brown erhielt für seinen Song Papa's Got a Brand New Bag seinen ersten Grammy und durfte 1966 erstmals in der Ed Sullivan Show auftreten und dann erst wieder 21 Jahre später. Die Bekennerhymne Say It Loud, I'm Black and I'm Proud aus dem Jahr 1968 lieferte ein Schlagwort für die Bürgerrechtsbewegung in den USA. Das kostete den Künstler die Sympathie einiger weißer Fans. Für die schwarze Bevölkerung blieb er aber eine Identifikationsfigur. In der Musik von James Brown traten zum Ende der 60er Jahre mehr und mehr die rhythmischen Elemente und sein rhythmischer Sprechgesang in den Vordergrund. Sein offensives zur Schaustellen der eigenen Sexualität, typisch hierfür ist der Song Sex Machine, sorgte für Aufsehen. James Brown, der King of Soul, starb am 25. Dezember 2006. Den größten Teil seines Millionenvermögens vermachte er einer Stiftung für bedürftige Kinder, die denen ein Musikstudium ermöglichen soll.

Und noch einige Songs muss man erwähnen, die 1967 große Hits waren. Zum Beispiel Dear Mrs. Appleby von David Garrick, No Milk Today von Herman's Hermits. International englischsprachige Titel beherrschten auch 1967 generell unsere Hitlisten. Zum Beispiel Let's Spend the Night Together von den Rolling Stones, All You Need Is Love und Penny Lane von den Beatles, Dandy mit den Kings und Happy Jack mit The Who, San Francisco mit Scott McKenzie nicht zu vergessen und Green, Green Grass of Home mit Tom Jones.

Wie ging es 1966-67 weiter mit den Beatles, Rolling Stones und mit all den anderen? In den Roaring Sixties geschah vieles in der Pop- und Rockszene zum ersten, aber manches auch zum letzten Mal. So auch bei der Gruppe, die auf dem Höhepunkt ihres Erfolges war, bei den Beatles. Am 15. Mai 1967 traten sie beim Londoner New Musical Express Paul Winners Concert in Wembley auf. Aus ihrem Repertoire spielten sie I Feel Fine, Nowhere Man, Daytripper und anderes mehr. Es war der allerletzte Live-Auftritt der Beatles in England. Als die Nachricht durch die Presse ging, waren ihre Fans fassungslos. In Amerika konnten die Beatles gerade noch einen Skandal verhindern. Das in England gestaltete Cover ihrer neuen LP Yesterday and Today zeigte die grinsenden Bandmitglieder inmitten geköpfter Babypuppen. In England wurde so etwas als Pop-Art-Satire akzeptiert. Die Engländer haben ja bekanntlich einen skurrilen Humor, die Amerikaner jedoch weniger. Der Präsident der Plattenfirma Capitol, Alan Livingston, erklärte dazu der amerikanischen Presse, die Gestaltung könne in Amerika zu Fehlinterpretationen führen und zog das Cover zurück. Bei Sammlern aber ist das Original bis heute noch ein gesuchtes Exemplar. In Deutschland war die Presse im Juni 1966 voll von den Berichten über die Fab Four und ihre Musik. Die Zeitschrift Bravo, die bereits 1962 damit begonnen hatte, sexuelle Tabus zu brechen und mit Dr. Martin Goldstein als Dr. Sommer die Jugend aufklären ließ, die Bravo schickte 1966 die Pilzköpfe auf ihre erste Deutschlandtournee. Die Drei-Städte-Tour der Beatles, München, Essen und Hamburg, wurde ein Triumphzug. Insgesamt besuchten 34.000 Fans die Konzerte der Fab Four.

Wesentlich größer noch war der Auftrieb, als die Beatles am 30. Juni und am 1. und 2. Juli in der Nippon Budokan Halle in Tokio auftraten. Jedes Mal mussten mehr als 500 Polizisten für Ordnung sorgen. George Harrison meinte, wir ruhen uns jetzt ein paar Wochen aus, bevor wir uns von den Amerikanern einmachen lassen. Doch zuvor gab es noch diplomatische Verwicklungen auf den Philippinen. Die Verwaltung hatte in Manila versäumt, den genauen Termin zu nennen für einen geplanten Empfang bei Präsident Marcos und seiner Frau Imelda. Die Beatles erschienen nicht und die Herrscher der Philippinen waren deshalb natürlich stocksauer und fühlten sich beleidigt. Nur durch die schnelle Zahlung der angefallenen Steuern konnten die Beatles die Gemüter beruhigen und wieder schnell abreisen. Den Beatles lag jetzt immer mehr daran, nur noch im Studio zu arbeiten, und so entstand ein Beispiel für Hippie und Flower Power, das jeder kennt. Das legendäre Album Sgt. Pepper's Lonely Hearts Club Band. Am 1. Juni 1967, dem Tag der offiziellen Veröffentlichung, gab es bereits so viele Verkäufe, dass es für eine goldene Schallplatte reichte. Dabei hatte der Privatsender London das Album bereits zuvor, am 12. Mai, in voller Länge ausgestrahlt und machte fortan Werbung damit. Auch amerikanische Rundfunksender brachten Auszüge aus dem Album. Was folgte, waren illegale Pressungen. Und deshalb zog die Plattenfirma schnell den Termin der Veröffentlichung auf den 26. Mai vor. In der Rangliste der insgesamt meistverkauften Pop-Rock-Alben liegt Sgt. Pepper in Großbritannien an zweiter Stelle. Im Jahr 2003 stand das Album auf Platz 1 der Liste der 500 größten Alben aller Zeiten, die von der amerikanischen Musikzeitschrift Rolling Stone veröffentlicht wurde. Sgt. Pepper heimste 4 Grammys ein. Die britische Post gab das Cover des Beatles-Albums sogar als Briefmarke heraus.

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hallo, herzlich willkommen zu einer neuen Ausgabe des Oldie Clubs. Und wir haben wieder mal reingeschaut in Listenreich, beziehungsweise ich von Bernd Matthias. Und er hat mal wieder die Vorlage geliefert. Ich mache dazu die Musik und da soll mal jemand sagen, dass ich irgendwas gegen deutsche Musik habe. Wir haben heute nur deutsche Musik aus der ehemaligen DDR und aus der BRD. Unter anderem sind dabei Karat, City, Pudis, Udo Lindenberg, Rio Reiser, Nena Elektra, Klaus Renft Combo, Peter Maffay und viele andere. Und ich würde sagen, gleich mal die nächste Musik einfahren, und das wäre die Formation Relax, und die haben ja 1981 ihre entsprechende Gründung. Was ist noch zu ihnen zu sagen? Sie sind behaftet mit dem Genre Rock, und hier sind sie mit ihrer Musik Radio hören.

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0: Zu diesem Herrn braucht man eigentlich nichts zu sagen.
1: Между прочим, Верховный Совет не имеет ничего против гастролей господина Линденберга в ГДР.
0: Ja, das war Udo Lindenberg und sein Panikorchester. Und Pankow wurde erwähnt und genau diese Band haben wir jetzt aufliegen mit ihrem Titel aus dem Jahr 1986. 81 haben sie sich gegründet. Peter Herzberg war mit dabei, Jürgen Ehle, Rainer Kirschmann, Stefan Dohanetz, Hans-Jürgen Retzniek. Ich hoffe, das ist richtig ausgesprochen worden von mir, Kulle Zug. Und hier sind sie mit ihrer Doris.

gebracht. Zu Pankow ist noch zu sagen, sie werden also gelegentlich mit den Rolling Stones verglichen und haben in ihrer Bandgeschichte zahlreiche Musikstile verarbeitet und Theaterprojekte realisiert. Und ihre Texte, wie wir jetzt gerade gehört haben, waren nicht immer jugendfrei zu den damaligen Zeiten, aber heute ist das alles ja Normalität. So, jetzt kommen wir zu der nächsten Formation, die da heißt Karat. Claudius Dreilich hat das Ganze 2005 übernommen von seinem Vater, der von 1975 bis 2004 mit der Band unterwegs war und ihre größten Hits waren über Siebenbrücken, Schwanenkönig und. Ihr Genre Rock und hier haben wir einen Titel aus dem Jahr 1982 und aus dem Album Der blaue Planet, Jede Stunde.

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1: Den Herrn brauche ich euch gar nicht groß vorzustellen. Marius Müller, Westernhagen. Ihm geht's gut, mir nicht so gut, wenn ich an den Anfang der heutigen Sendung denke. Ja, aber Schwamm drüber und kommen wir zur nächsten Formation. Und das wäre Elektra, die 1969 durch Peter Mampel-Ludewig gegründet wurden. Mit dabei waren damals auch Bernd Aust, Helmut Rinn, Karl-Heinz Ringel und Eckhard Berger. Das Ganze wurde in Dresden entsprechend gegründet und aufgelöst haben sie sich 2015 und zwischendurch haben natürlich die Musiker ja ziemlich gewechselt, aber das hatte nichts zu tun, dass sie immerhin gute Musik gemacht haben. Hier sind sie mit ihrem Titel Nie zuvor.

Ja, ihn habt ihr mit Sicherheit auch erkannt. Peter Maffay mit seinem Titel Wo bist du? 1976 war das. Und er ist ja nicht nur Sänger, er ist Gitarrist, Komponist, Musikproduzent. Und man muss also sagen, zu Beginn seiner Karriere wurde er durch den Schlager bekannt. Danach wechselte er zum Deutschrock und mit 20 Nummer 1 Alben und über 50 Millionen verkauften Tonträger ist er der erfolgreichste Künstler in den deutschen Charts. Mittlerweile 74 Jahre, das sieht man ihm allerdings nicht an. Und wenn man ihn so sieht, über die Bühne laufen mit der Gitarre oder mit dem Mikrofon, das ist schon sehr erstaunlich. Ja, und sie haben einen Titel 1976 gemacht, der da heißt Alt wie ein Baum. Hier sind die Pudis.

Ja, die 70er Jahre und zu The Pudies ist noch zu sagen. Sie sind ja eine deutsche Rockband. Gründungsjahr ist das Jahr 1969. Und bereits zuvor gab es die Pudies in ähnlicher Besetzung, die sogenannten Ur-Pudies. Und die Pudies zählen zu den bekanntesten Rockbands der DDR. Aktiv waren sie bis 2016 und Dieter Birr, Maschine genannt, der ist immer noch unterwegs. Mit dabei waren unter anderem auch Dieter Herdkampf, Peter Mayer, Klaus Schwert, Scharfschwert, genauso Udo Jakob, der schon verstorben ist, Harry Jeske und Günther Voilus. So, jetzt haben wir sie alle und jetzt kommen wir zu Dirk Michaelis und Karussell. Dirk Michaelis ist ja heute als Solosänger immer noch unterwegs. Und sie haben 1987 aus ihrem Album Café Anonym den Titel mit rausgenommen, Als ich fortging.

Ja, deutsch-deutsche Musik hier, ja, im Oldie-Club. Und jetzt haben wir sie hatte mit ihrem Titel Nur geträumt 1982 ihren Durchbruch und mit dem Hit 99 Luftballons und ihrer Band wurde sie 1983 im Zuge der neuen deutschen Welle auch international bekannt. Jetzt wisst ihr es wohl. Es ist Nena, die deutsche Popsängerin, mittlerweile auch schon 63 Jahre jung, geboren im März 1960, so schnell vergeht die Zeit und hier ist sie mit ihren 99 Luftballons.

Und zwar kommen wir zu der Gruppe Spliff, eine deutsche Band, die allerdings nur 5 Jahre Bestand hatte. Und sie gründeten sich 1980, lösten sich 1985 auf. Ihr musikalisches Repertoire verband Rock, Funk und elektronische Musik. Und man muss eins erwähnen, insbesondere die Keyboard-Sounds von Reinhold Heil und später das elektronische Schlagzeug prägten den Klang ihrer Musik. Wie sich das anhört, hören wir jetzt mit ihrem Titel Carbonara. Jetzt gibt's Spaghetti.

Der letzte Song stammt aus dem Jahr 1984 und ihr merkt, wir bleiben jetzt wieder mal in den 80er Jahre und es gibt einen Titel von Dirk Zöllner, der rauskam 1984 mit der DDR-Band Chicorée und heißt da Käfern auf'm Platt. Und diesen Titel habe ich jetzt ebenfalls von Dirk Zöllner, allerdings mit einer anderen Band, und zwar Trio Bravo. Und jetzt hören wir uns mal diesen Titel entsprechend an. Musik.

0: Eines kann ich sagen, Sie haben nichts mit dem Fahrzeug zu tun, auch wenn Sie Chirurgo heißen. Und Sie haben zwei, ja, erfolgreiche Songs gehabt und haben immer noch welche auf Lager, denn Sie sind seit 1964 immer noch unterwegs, Ihre Genres Beat und Rock. Und Weiße Tauben und Sagen meine Tanten, wie gesagt, waren ihre zwei erfolgreichsten Titel. Und eins ist noch zu erwähnen, die Band wurde in der DDR viermal wegen Verbreitung westlichen Kulturgutes bzw. antisozialistischer Musik verboten. Wir haben sie nicht verboten und wir haben sie uns angehört, ganz genau wie ihn. Und er ist geboren 1950 im Juni und hat mit seiner Band, die Klaus-Lage-Band, ein Lied gemacht, das ja durch alle Radios, Fernsehen und so weiter ging. Tausend und eine Nacht, und es hat Zoom gemacht, und genau den Titel hören wir uns jetzt an von Klaus Lage.
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Jetzt geht's zu ihr, Katharina. Nina Hagen ist schon bekannte deutsche Sängerin, Songschreiberin, unter anderem auch Schauspielerin und Synchronsprecherin. Sie wird als deutsche Godmother of Punk bezeichnet und beeinflusste den deutschen New Wave, geboren März 1955 in Ost-Berlin. Und ich bin eigentlich ja stolz auf diese Geschichte. Und zwar, es ist ein Mix bei Moimix, eine Long-Version von Sarah. Und wie sich das anhört, das hören wir jetzt hier von Nina Hagen. Viel Spaß dabei.

So, ja, den Regler sollte man nach oben schieben, dann ist man auch entsprechend zu hören. Also zu dem Titel, da brauche ich eigentlich nicht mehr sehr viel zu sagen. 1982 veröffentlicht, Fehler im System, so hieß das entsprechende Album 2023, also in diesem Jahr ist das Ganze wieder remastered worden. Und die Genres sind Synthie-Pop, Schlager, Volksmusik, Pop, German Pop. Und das war Major Tom mit Peter Schilling. So, jetzt kommen wir zu Dazu. Ja, es ist nicht nur ein Ausdruck, es ist eine Band aus der DDR. Und jetzt muss ich mal gucken, wo haben wir sie? Hier haben wir sie. Eine deutsche Musikgruppe eigentlich, sie wurde 1984 gegründet und waren auch nur 5 Jahre entsprechend mit dabei, also 89 haben sie sich entsprechend wieder aufgelöst, ihr Album Bist du noch wach und den Titel, den wir jetzt hören, der heißt ganz einfach Ich denk an dich.

Das war das Lied für Generationen aus dem Jahr 1973 und das waren noch einmal die Pudis. Jetzt kommen wir zu ihm, Herbert Arthur Wickley Kilmore, und hinten dran kommt der Grönemeyer, deutscher Musiker, aber nicht nur, er ist Produzent, Sänger, Komponist, Texter und auch Schauspieler, und bekannt wurde er dem breiten Publikum durch das Boot 1981, geboren im April 1956, und hier haben wir mit ihm mit seinem Titel Flugzeuge im Bauch.

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Jetzt geht's um Silly, ursprünglich Family Silly, und es ist eine deutsche Rockband, die 1978 in Ost-Berlin gegründet wurde mit der Sängerin Tamara Danz. Und dadurch mit ihr wurden sie eigentlich populär, ihr Genre Rock. Und man muss also dazu sagen, auch die Anna Loos hat bei dieser Band auch schon gesungen. Sie ist ja Ehepartnerin von Jan Josef Liefers. Verheiratet sind die beiden seit 2004. Aber es geht ja jetzt, wie gesagt, um Silly als Band, gegründet 1978. Und den Titel, den wir jetzt hören, das ist das Bataillon d'Amour.

großen Erfolg hatte die nächsten Band 1978 mit ihrem Titel Am Fenster. Der Titel stammte aus dem Album City und genau das ist die Band, die wir jetzt gleich hören werden. Und sie haben sich 1972 gegründet, sind immer noch unterwegs. 15 Millionen Tonträger waren bislang verkauft und erlangte ihren Durchbruch mit ihrem Titel Am Fenster. Man muss also noch zu dieser Band erwähnen, sie nannten sich anfangs City Rock Band oder City Band Berlin, hatten also mehrere Namen und sie haben mehrere Erfolge gehabt, unter anderem auch den Glastraum aus dem Jahr 1983. Hier ist City.

Weiße Pferde von Georg Franz Schuli, das war sein Spitzname, Danzer, österreichischer Liedermacher und Pionier des Austropops. Und dieser Zuordnung wollte er zeitlebens entgehen, aber er hat es nicht geschafft. Geboren 1946 im Oktober und verstorben im Juni 2007. Und jetzt kommen wir zu Joachim Witt. Wir bleiben noch beim Reiten. Goldener Reiter. Joachim Witt ist ja deutscher Musiker, Schauspieler. Und seine bekanntesten Titel ist dieser Titel, den wir jetzt gleich hören. Und Tritra Drulala aus der Zeit der neuen deutschen Welle, geboren im Februar 1949. Die Genres, sind neue deutsche Welle, Industrialrock, Gotikrock, Industrial Metal, Gothic Metal und neue deutsche Härte. So, wer wissen will, was eine neue deutsche Härte ist, die neue deutsche Härte wurde ab Mitte der 90er Jahre einer Gruppe von Bands wie Rammsteins, Omp und Eisbrecher bezeichnet, die in ihrer Musik Einflüsse aus dem Groove Metal und aus elektronischer Musik von Bands wie Kraftwerk und Duff und zu einem aufregenden, völlig neuartigen Mix verbanden. So, das zu dieser neue deutsche Härte. Ich habe es also vorher auch nicht gewusst, jetzt weiß ich es und jetzt haben wir natürlich auch den Titel aufliegen, Goldener Reiter mit Joachim Witt.

Ja, wir kommen langsam aber sicher zum Ende der heutigen Sendung, aber nichtsdestotrotz haben wir natürlich noch einen Titel zum Abschluss und diesen Titel, den präsentiert euch Heinz Rudolf Erich Arthur Kunze, ganz einfach kurz Heinz Rudolf Kunze, Rocksänger, Schriftsteller, Liedermacher und Musicaltexter und Übersetzer und seinen größten Single-Erfolg hatte er 1985 mit Dein ist mein ganzes Herz und er hat 489 Lieder veröffentlicht und nach einigen eigenen Angaben weitere 5700 Texte geschrieben, wenn ihr das nachlesen wollt. Wikipedia gibt's hier, geboren im November 1956 und verheiratet seit 2009. Ich sage danke fürs Zuhören an dieser Stelle, sage ich tschüss, bye bye, habt eine gute Zeit und macht was mit dem sonnigen Wetter. Und hier ist mit Leib und Seele und ich habe den Titel rausgesucht mit Julian Nigel. Hier sind die beiden mit Leib und Seele und tschüss, sagt der Bernd.

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1: Und das ist die deutsche Verkaufshitparade, ermittelt von Media Control. 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Und wir haben ein Band gefunden und das verwurschteln wir heute. Man muss sagen, dieses Band ist nicht unbedingt in dem allerbesten Zustand, aber es handelt sich um eine Originalaufnahme von damals. Es geht nämlich um die Top 75 vom 21. Oktober 87. Und wenn die Tonqualität auch nicht so gut ist, wir haben trotzdem Wolfgang Hellmann, der dann zur Stelle ist später, und zwar ab Position 48. So, es gibt 5 Neueinsteiger und es gibt jede Menge Musik und wir starten natürlich mit der 75, Bananarama mit I Heard a Rumor und George Michael, I Want Your Sex auf der 74. Jeder hat ein Recht auf Liebe, ja das stimmt. Wind, Position 73 und The Living Daylights, aha, die 72. Cock Robin, The Biggest Fool of All auf der 71 und wir starten die Sendung mit einem Wiedereinsteiger und mit einem Interpreten, der heute zweimal vorkommt. Jawohl, er läuft später nochmal. Wieder dabei auf der 70 ist Cliff Richard und My Pretty One.

My Pretty One von Cliff Richard wieder dabei in der Top 75 auf Platz 70. Chris Wolf mit Palma de Mallorca auf der 69 und die Beastie Boys She's On It Position 68. Who's That Girl, Madonna auf der 67, Guten Morgen, liebe Sorgen, Jürgen von der Lippe die 66 und Didn't We Almost Have It All, Whitney Houston die 65. Engelbert, On the Wings of a Silver Bird, die 64 und hier ist nun der erste reguläre Neuzugang von 0 auf die 63. Ja, ich kenne sie schon lange, denn ich war Fan der Serie Hotel. Da war sie die Empfangsdame und hat an der Rezeption gearbeitet. Aber sie ist natürlich nicht nur eine Schauspielerin, sondern auch die Tochter von Harry Belafonte und eine gute Sängerin. Das stellt sie nämlich jetzt unter Beweis. Neu dabei auf 63, Sherry Belafonte und Who Do You Think Am I?

0: Neu eingestiegen auf Position 63, Cherry Belafonte mit Who Do You Think Am I? Ja, ich glaube, du bist eine gute Sängerin, aber eine noch bessere Schauspielerin. Doch Tränen wirst du niemals sehen mit Nino D'Angelo auf der 62. Bolland & Bolland mit Tears of Ice, die Position 61. Loving You Again von Chris Rea auf der runden 60. Und Italo Bootmix Volume 9, Various Artists, die 59. Sweetheart, Darling, My Dear, The Mixed Emotions auf der 58. Where the Streets Have No Name von U2 auf der 57 und Jennifer Rush, Heart Over Mind, die 56. Soda Echo, Funky Town, die 55 und die Flippers mit Malaika auf 54. Hier ist Neueinsteiger Nummer 2. Von 0 auf 53, LL Cool J und I Need Love.
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I Need Love von LL Cool J. Ruhige Töne auf Position 53, der zweite Neuensteiger für heute in der Top 75. Mike Oldfield und Bonnie Tyler mit Islands auf der 52 und I Love to Love, der 87er Remix von Tina Charles auf der 51. Brilliant Disguise, Bruce Springsteen auf der 50 und Fuchs Überdosis Glück, die 49. So, jetzt ist es soweit. Ich sage schon mal Entschuldigung für die Tonqualität gleich, aber es ist nicht zu ändern. Aber trotzdem haben wir ein schönes Tondokument, eine Audioaufnahme, original aus dem Jahre 87 vom 21. Oktober. Und dementsprechend übernimmt gleich Wolfgang Hellmann die weiteren Positionen. Jetzt aber noch Neuzugang 3, Position 48. Hier sind Erasure und The Circus

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1: Unser Neuzugang 3 kam von Erasure. The Circus, das war zugleich die Position 48. Michael Jackson belegt mit I Just Can't Stop Loving You die 47 und auf Position 46 die Pet Shop Boys zum ersten mit It's a Sin. 13 Tage von Schweizer auf der Position 45 und zur Abwechslung jetzt einen Aufsteiger. Letzte Woche eingestiegen und zwar ganz genau bei Position 52, heute nach oben auf die 44. Hier ist Mr. Nielsen und Without You.

Without you, for Nielsen, unser Aufsteiger und zugleich die neue Position 44. Das war Nielsen mit Without you. Marcello Mastroianni von Silicon Dream auf der 43 und Samantha Fox mit I Surrender to the Spirit of the Night, die neue 42. Tubbs and Valerie von Jan Hammer auf der 41. Wishing Well von Terence Trent D'Arby auf der 40. Unchain My Heart von Joe Cocker, die Position 39. Und hier ist der Neuzugang 4 in der heutigen Ausgabe der deutschen Verkaufshitparade. Der Top 75. Von 0 auf die 38. Inga und Annette Humpe mit Careless Love.

0: SA1, Europa Velesar, die Verkehrslage Baden-Württemberg, A8 Karlsruhe, nein, Entschuldigung, A8 Stuttgart in Richtung Karlsruhe, zwischen Pforzheim Ost und Pforzheim West, 3 bis 4 Kilometer stockender Verkehr nach einem Unfall im Baustellenbereich. Dies hier ist die deutsche Verkaufshitparade, ermittelt von Media Control, die Top 75 auf SA1 Europa Velesar. Am Mikrofon Wolfgang Hellmann. Und dies eben war unser Neuzugang 4, Careless Love von Inga und Annette Humper. Von 0 auf die 38. Bridge to Your Heart von Wax, die neue 37. Laura Jane von Howard Carpendale auf der 36. Und Here I Go Again von Whitesnake, die 35. Dann ist der Wurm drin von Jürgen von der Lippe, die 34. Und Fake mit Alexander O'Neill auf der Position 33. Nun kommen wir ganz genau um 19.30 Uhr zu diesem hier.
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0: Zum höchsten Einsteiger in dieser Ausgabe vom 21. Oktober. Von 0 auf die 32. Neuzugang 5. Und zugleich der Top-Einsteiger Terence Trent D'Arbys neue Singleplatte Dance Little.

Unser Top-Einsteiger in der heutigen Sendung von 0 auf die Position 32, Terence Trent D'Arby und Dan's Little Sister. Let's Work von Mick Jagger, die Position 31. Wipeout von The Fat Boys and The Beach Boys auf der 30. Nothing's Gonna Change My Love for You von Glenn Medeiros auf der 29. The Great Commandment mit Camouflage auf 28 und Holiday von The Other Ones auf der 27. Little Lies, Fleetwood Mac, Position 26. Die Communards mit Tomorrow auf der 25. Und Dance Little Lady von Tina Charles auf Position 24. Come Back and Stay, die neue Single der Bad Boys Blue auf der 23. Und La Bamba mit Los Lobos auf Position 22. Und jetzt kommen wir zum zweiten Riesenaufsteiger für heute. Letzten Mittwoch eingestiegen auf Position 69, heute nach oben auf die 21. Hier sind die Hooters und Johnny B.

Bis zum letzten Ton. Oh, Johnny B. von den Hooters. Und das war die neue Position 21. 9 Minuten nach 7:30. Causing a Commotion von Madonna auf der 20. Und Sella Watt von Caroline Loeb auf der 19. I Don't Want to Be a Hero von Johnny Hates Jazz, die 18. Und hier ist der nächste Aufsteiger in der heutigen Sendung. Von 20 rauf auf die 17, CC Catch und Soul Survivor.

Soul Survivor von Sissy Catch die neue Position 17. In der deutschen Verkaufshitparade auf Platz 16 heute Casanova mit Libert. Toy Boy von Sinita auf der 15. Heart and Soul mit T-Paul die 14. Never Let Me Down Again von Depeche Mode auf 13. Und die Pet Shop Boys zum zweiten belegen die Position 12 mit What Have I Done to Deserve This? True Faith, New Order auf 11, Voyage, Voyage, Desireless auf 10 und Balla Balla mit Francesco Napoli auf 9. Und hier ist nun der Mann, der heute Abend in der Saarlandhalle Saarbrücken live zu sehen und zu hören sein wird. Die Position 8 in der deutschen Verkaufshitparade. Hier ist Cliff Richard und Some People.

0: Das war euer Cliff Richard, unverändert auf Position 8, zu Gast heute Abend in Saarbrücken in der Saarlandhalle mit seiner Guaranteed Tour. Wir wünschen ihm viel Glück und Hals- und Beinbruch, wie man so sagt, auf der Bühne. Some People, die 8 in Deutschland. Auf 7, Everlasting Love, neue Version mit Sandra. Black, ebenfalls Aufsteiger von 14 auf die neue Position 6. Heute haben wir keine Zeit mehr für, hätten wir gerne gespielt. Wonderful Life. Und damit kommen wir zur Top 5 in Deutschland.
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0: 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Position 5. Um einen Punkt ging's runter. Letzte Woche noch auf 4. Michael Jackson und Bad. Position 4. Es ging ebenfalls um einen Punkt runter. Letzte Woche auf der 3. Boys von Sabrina. Aber jetzt kommt's. Super Aufsteiger. Rein in die Top 5. Von 28 am letzten Mittwoch nach oben auf die 3. Und hier ist die Platte. Die neue 3 in Deutschland, Mars und Pump Up the Volume.

mit einem Riesensprung. Rein in die Top 5 von 28 nach oben auf die 3 Mars und Pump Up the Volume. Zwei Titel bleiben noch, die Position 2 und die Position 1. Und ich sagte ja zu Beginn der Sendung, es gibt eine neue 1 in Deutschland. Na, wer kann das wohl sein? Tja, das ist die Frage. Wenden wir das Blatt, schauen wir nochmal drauf, was heute so alles dabei war. Neuzugang 1 von 0 auf die Position 63. Das war die neue, die erste Singleplatte von Shari Belafonte. Who do you think am I? Neuzugang 2 kam von LL Cool J. I Need Love, die neue Position 53. The Circus von

Zur Position 44. Wir spielten auch die Hooters, die von 69 rauf auf die 21 knallten mit Johnny B. Und CC Catch mit Soul Survivor, die neue 17. Some People von Cliff Richard auf der 8. Und jetzt kommt der Hinweis auf die nachfolgende Sendung. Manfred Sechsauer am Mikrofon ab 20.05 Uhr mit der Sendung Pop nach 8. Das Kraftpaket kommt morgen wie gewohnt um 18.10 Uhr. Morgen gibt es 8 brandneue Platten. Es sind schöne Sachen dabei. 8 brandneue Platten auf dem Prüfstand in unserer Sendung Hit-Tipp, jeweils am Donnerstag in der ersten Kraftpaketstunde. Die Superhits im Dreierpack in unserem Hit-Container ab 19.05 Uhr morgen. Und jetzt brauchen wir ein bisschen Musik. Haben wir die da? Haben wir die da? Ja, die haben wir da. Und wir sollten daran erinnern, am Freitagabend gibt es eine neue Ausgabe unserer Kraftpaket Videodisco, diesmal in Merzig. Und dazu stellen wir dann morgen oder beziehungsweise werden wir morgen den letzten Hinweis zum Kraftpaket Gewinnspiel bekannt geben. Und dann sollte man wissen, um was es geht. So. Nun lüften wir das Geheimnis von 1 runter auf die 2 Rick Astley mit Never Gonna Give You Up. Und die 2 vom letzten Mittwoch ist rauf auf die 1. Und das sind ganz klar die Bee Gees mit You Win Again, die neue 1 in Deutschland. Das war's für heute. Tschüss, bis zum nächsten Mittwoch, zur nächsten Ausgabe der Deutschen Verkaufshitparade, sagt Wolfgang Hellmann.

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0: Am 5. Juli wurde er 21 Jahre alt und er ist wirklich ein aufstrebender Künstler. Sombra mit dem Titel 12 to 12, das war der Opener für die heutige Sendung.
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0: Ja, und um was es geht, das wisst ihr natürlich. Freitagabend, kurz nach 18 Uhr, ist es Zeit für die neueste Ausgabe von Okasa aktuell. Und das ist heute die erste Ferienausgabe, also die erste Sommerferienausgabe 2026, heute an diesem 10. Juli. Und willkommen zur 202. Sendung. Am Mikrofon ist Marc Prediger hier im Studio für euch bei angenehmen Temperaturen. Und ich hoffe, das bleibt jetzt auch so. Ja, es war also schon schlimmer mit den Temperaturen, ja, da ist der Schweiß gelaufen und es war eine Tortur hier im Studio, ja, ohne Klimaanlage. Aber heute geht's und deswegen viel Spaß mit euren Wunschhits. Dann dazu natürlich die Umfrage der Woche. Es gibt natürlich auch das Geburtstagskind des Tages. Es gibt neue Musik aus dem Saarland und vieles mehr. Und damit ich auch alles in dieser Sendung durchbekomme, würde ich sagen, wir starten sofort gleich mit dem ersten Musikwunsch. Aber zunächst habe ich nochmal eine Nummer rausgesucht vom Altstadtfest in Saarbrücken. Am vergangenen Samstag um 19 Uhr standen sie auf der Bühne. Ebenfalls eine sehr aufstrebende Band aus Deutschland, Rosmarin. Und die haben abgeliefert mit einer tollen Show. Und hier sind sie. Wie gesagt, letzten Samstag noch live in Saarbrücken, jetzt hier bei Okasa aktuell dabei. Rosmarin mit dem Titel Lila Grün.

Hallo Marc, hier ist wieder der Patrick Jonas Humes. Heute wünsche ich mir das Lied von Duran Duran, I Don't What You Love. Grüße meine Lebensgefährtin Petra, meine Tochter Leonie und alle, die ich kenne. Ich hoffe, dass die Hitze endlich verschwindet. Das kann ja keiner mehr aushalten. Euch ein schönes Wochenende.

Das war die erste Single-Auskopplung damals aus dem Album Big Thing. Das war das insgesamt fünfte Studioalbum von Duran Duran und das war der Musikwunsch für Patrick. Hab gerade auch mal in die Maxi reingehört und hab mir die jetzt auch mal noch gesichert für eine der nächsten Maxi-Sendungen. Also auch das ist schon vorgemerkt. Habt ihr auch einen Musikwunsch für die nächste Ausgabe von Okasa aktuell? Die ersten Wünsche kommen ja immer schon während der Sendung rein und dann wird fleißig gesammelt bis zur nächsten Sendung. Dann mailt ganz einfach an okasa@gmx.de. Es gibt so manche Songs, die erkennt man direkt wie im Hintergrund an den ersten Klängen, ja, oder wie das Teil losgeht. Hier läuft natürlich schon Hell's Bells von AC/DC. Das ist der Musikwunsch für Marc Breitinger und anschließend, da geht die Leitung nach Italien, jawohl, in die Toskana.

Hallo Marc, wünsche alle Zuhörer ein schönes Wochenende mit dieses schönes Lied von Mia Martini, Piccolo Uomo. Bin die Rita aus der Toskana, wünsche allen ein schönes Wochenende. Ciao, ciao.

Mia Martini, das war übrigens die ältere Schwester von Loredana Bertè. Ja, leider 1995 gestorben, aber jetzt haben wir mal wieder an sie erinnert, mit diesem Musikwunsch von Rita. So, Oka sah aktuell heute am Freitagabend, der 10. Juli. Wir hören jetzt gleich mal wieder in die wunderbare Ansage rein von Stefan Zauner. Der hatte ja Geburtstag am 30. Juni und da gab es vor 4 Jahren anlässlich des 70. Geburtstags eine Sondersendung. Jetzt habe ich mal wieder eine Ansage herausgekramt zu einem wunderbaren Song der Münchner Freiheit. Und Stefan erzählt gleich was dazu und dann hören wir diesen Song mal wieder in der Neuinterpretation. Aber zuvor, da gibt es den Musikwunsch für Gabi aus Ulm. Ja, es ist mal wieder Liebe in der Luft, oder? Es wird Zeit dafür. Love is in the air, hier ist John Paul Young.

Nun gut, auf diese Weise begrüße ich jetzt erstmal alle Hörer vom offenen Kanal Saarland. Und am besten gehen wir einfach mal einen Riesenschritt zurück, nämlich in die 80er Jahre, zu den Anfängen der Münchner Freiheit, zu unserer ersten Single, die hieß Zeig mir die Nacht, Marie. Da fällt mir dabei Folgendes ein. Später, ganz viel später, habe ich mal den Olli Dietrich im Hotel getroffen und der hat mir gesagt, er arbeitete damals für eine große Hamburger Plattenfirma und die haben uns abgelehnt, also er hat uns abgelehnt, was er dann später leicht bereut hat. Aber na gut, das ist eine schöne Anekdote, aber es hat ja auch ohne den Olli geklappt. Von dieser Single gibt es eine neue Version, die ich zum 40-jährigen Jubiläum der Münchner Freiheit nochmal neu aufgenommen habe und die möchte ich euch gern vorstellen. Hier ist sie. Komm her und zeig mir die Nacht, Marie.

Eines der Frühwerke der Münchner Freiheit, auch natürlich geschrieben von Stefan Zauner. Der Titel Zeig mir die Nacht, Marie. Und ich muss sagen, dieser Song, der lässt bis heute Platz für Interpretationen. Ja, wo ist er da nur gelandet, der gute Stefan? Vielleicht in einem Erotik-Etablissement? Fragezeichen. Ja, wir wollen da jetzt auch nicht nachhaken. Also jeder kann da ja selbst interpretieren, was so ein Song aussagt. Aussagen, ja. Ich kann sagen, jeder, der hier mitmacht, der muss nicht aussagen, sondern der kommt in den Lostopf. Das haben wir überhaupt noch gar nicht gesagt. Das heißt also, eine Hörerin oder ein Hörer wird jede Woche ausgelost, beziehungsweise immer, wenn die Sendung kommt, ja, und hat dann drei Musikwünsche zugut. Und ich schaue jetzt mal, wer in dieser Woche gewonnen hat. Das ist nämlich Frank. Herzlichen Glückwunsch. Frank hat sich sehr darüber gefreut und war aber, wie soll ich sagen, etwas entscheidungsunfreudig. Er hat sich mehrmals umentschieden bei den Musikwünschen, aber am Schluss haben wir ein Ergebnis und für Frank spiele ich nun folgende drei Titel. Es kommen auf uns zu Simply Red mit dem Titel Holding Back the Years, dann Guns N' Roses mit dem Titel Sweet Child of Mine und Miley Cyrus kommt als drittes mit dem Titel End of the World und am Wochenende wird wieder ausgelost. Ich bin gespannt, wer in dieser Woche gewinnt. Hier ist der Gewinn-Dreierpack für Frank.

0: Ja, da machen sich viele tolle Gedanken, was sie sich wohl wünschen als Dreierpack. Und das ist immer ein gutes Zeichen, denn die Vielfalt, die wir gerade gehört haben, die ist charakteristisch für die Sendung Okasa aktuell. Nochmals der Hinweis, wir spielen hier alles in der Sendung. Jeder Musikwunsch wird erfüllt, auch die drei, die Frank sich ausgesucht hat. Wir hörten gerade Musik von Simply Red, von Guns N' Roses und ziemlich aktuell von Miley Cyrus.
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0: Dann schauen wir doch heute mal auf den Kalender, bevor übrigens Katrin gleich kommt mit eigener Ansage, das kann ich jetzt auch schon mal sagen. Aber wir feiern heute Geburtstag am 10. Juli und eine wirkliche Größe hat heute Geburtstag und wird 72 Jahre alt. Und zwar ist das der Kopf der Band Pet Shop Boys. Es geht um Neil Tennant, obwohl natürlich Chris Lowe gleichbedeutend ist oder gleichrangig bei den Pet Shop Boys. Ja, die haben sich gut ergänzt, haben sich 1981 kennengelernt und die Band gegründet. Und 1985 ging es dann so richtig los mit den Pet Shop Boys. Und wie gesagt, Neil Tennant hat heute Geburtstag und deswegen herzlichen Glückwunsch, Happy Birthday. Und jetzt schaut man mal in die lange Liste der Hits der Pet Shop Boys und denkt, was kann man denn dann spielen? Also ich würde sagen, ein Nummer 1 Erfolg auf jeden Fall und ich habe mich mal für den zweiten Nummer 1 Erfolg der Pet Shop Boys entschieden. Nach Always On My Mind war der auch wochenlang auf Platz 1 in Großbritannien. Hier erstmal wieder zum Geburtstag der Titel Heart von den Pet Shop Boys und nochmals Happy Birthday an Neil Tennant.

Hallo, liebes Okasar-Team. Mir läuft gerade die Schweißperle und das Thermometer kennt nur eine Richtung, nach oben. Passend zu dieser Hitze wünsche ich mir von euch den perfekten Sommerklassiker.

Das ist wirklich der passende Soundtrack für dieses Wetter und nicht nur schweißtreibend war es bei der Ansage, sondern auch bei der Produktion dieser Sendung. Jawohl, das muss ich auch sagen. Ihr hört Oka Saar aktuell, eine hitzige Ausgabe, eine heiße Ausgabe, die Ausgabe 202, heute am Freitag, dem 10. Juli. Gleich gibt es ein Jubiläum zu feiern. Jawohl, das finde ich ja klasse. Ich sage jetzt schon mal herzlichen Glückwunsch zu einem ganz bestimmten runden Hochzeitstag. Und was es damit auf sich hat, das hören wir gleich. Aber zuvor der Musikwunsch für Anna Elisa. Hier sind Mando Diao und Dance with Somebody.

Hallo, hier spricht der Hartmut. Lieber Marc, ich grüße dich. Ich grüße auch die Zuhörer vom Rokasar. Meine Frau und ich, wir freuen uns schon immer die ganze Woche auf die Sendung, weil die Musik wirklich schön ist und vielseitig. Und dieses Mal habe ich jetzt auch Anlass, mal was zu wünschen. Wir haben nämlich jetzt am Wochenende Hochzeitstag. Und da wünsche ich mir für meine Frau, die Gisela, den Titel Du und ich vom Toni Bellinger. Alles Liebe.

Ach, wie cool. Nicht nur Toni Bellinger wurde gewünscht mit einem Song, sondern er hat auch selbst noch einen Gruß dagelassen für den OKSAR und für die Hörerinnen und Hörer. Das finde ich ja wirklich cool. Also Dankeschön und ihr seid hier richtig bei OKSAR aktuell. Wollt ihr auch mal einen Gruß da lassen und euch einen Musikwunsch bestellen? Dann mailt ganz einfach an okasar@gmx.de. Gerne auch per Sprachnachricht. Also ich würde sagen, das hält sich immer so die Waage hier bei der Sendung. Ja, einige Nachrichten verlese ich dann, also die werden dann schriftlich eingereicht. Aber andere machen das ganz gerne und sagen ihren Musikwunsch dann selbst an. Gleich zum Beispiel ist Marjena dabei, jawohl, unsere Moderatorin, die immer am Donnerstagabend ab 21 Uhr zu hören ist. Alle 14 Tage gibt es eine neue Show mit ihr, Marjena. Nächste Woche übrigens die 31. Ausgabe dann bereits, aber sie sagt dann gleich selber was dazu. Aber zuvor der Musikwunsch für Achim und da gibt es Symphony of Cosmos. Liebe Grüße, Achim. Ich glaube, er hat sich die Band jetzt schon zum zweiten oder dritten Mal gewünscht. Ja, also Fan davon. Und die kommt gut an, die Musik. Hier ist der Titel Let the Years Go Dark.

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1: Hallo, lieber Marc. Hallo an alle Zuhörerinnen und Zuhörer. Ich bin die Marjana. Ich wünsche mir heute einen Song von Susi Quattro, Cante Can. Ein bisschen außergewöhnlich, aber wunderschön. Ich möchte euch auch ganz herzlich zu meinen eigenen Sendungen einladen. Alle zwei Wochen Donnerstag gibt es was Neues von mir. Wer mich also noch nicht kennt, schaltet unbedingt mal ein. Ich würde mich freuen. Liebe Grüße aus Riegersberg.

So etwas nennt man wohl einen internationalen Welterfolg. Platz 1 gewesen in Großbritannien und auch Platz 1 in Deutschland aus dem Jahre 73, Can the Can von Susie Quadro. Das war übrigens der erste Erfolg für diese Rockmusikerin. So, wir sind hier bei OKSA aktuell. Ich schaue mal in zwei Titeln, wer denn bei den diversen Umfragen aus den letzten Wochen gewonnen hat. Ja, da gibt es einiges aufzulisten. Dann hören wir gleich die Ansage von Matteo. Der hat übrigens sein Abitur bestanden. Ja, herzlichen Glückwunsch auch an dieser Stelle nochmal. Und dein Musikwunsch kommt gleich. Übrigens an alle, die ihr Abitur in diesem Jahr bestanden haben. Feiert das schön. Abi 2026, das klingt doch gut. Ja, und jetzt lasst es rocken. Zuvor aber jetzt der Musikwunsch für Evelyn. Auch sie ist wieder dabei. Liebe Grüße nach Zwickau. Und Efi wünscht sich einen Song von der Fußball-Weltmeisterschaft. Nämlich von Andrea Bocelli, David Guetta und Aja, den Titel DNA More Than a Game. Ja, dann bitteschön.

0: Ja, ich glaube, so fühlt man sich dann, ja, dass man in der Hall of Fame angekommen ist nach dem bestandenen Abitur. Nochmals Glückwunsch an alle Abiturienten. Und es war Musik von The Script. Und jetzt kommen wir zur folgenden Abteilung.
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0: Jawohl, die Umfragen aus den letzten Wochen. Zwei Stück gibt es aufzuarbeiten und waren unsere Hörerinnen und Hörer prophetisch? Na, jawohl, sie waren. Das hören wir nämlich jetzt bei der ersten Umfrage der Woche. Die ging am 12. Juni online und da wurden die Hits aus dem Weltmeisterjahr 2014 vorgestellt. Oder einige Hits natürlich, immer 5 Stück. Und es bleibt jetzt übrigens dabei, ja, mit dem Weltmeisterjahr 2014. In diesem Jahr wurde es nichts, ja, der Funke ist nicht übergesprungen. Also, obwohl, nach dem 7-1 gegen Curaçao habe ich gedacht, oh, gar nicht so schlecht. Dann kam die Elfenbeinküste, naja, aber dann kam Ecuador und danach Paraguay. Und dann raus, ja, und das völlig verdient. Und unsere Hörer waren prophetisch, das sage ich jetzt bei der Umfrage der Woche. Denn auf Platz 5 gelandet, Alle Farben featuring Graham Candy mit She Moves. Platz 5 ebenfalls, George Ezra mit Budapest, beide 8% übrigens, also deshalb beide Platz 4, so rum ist es dann richtig. Position 3 für die Common Limits mit Calm After the Storm, die 2 Helene Fischer Atemlos durch die Nacht. Und gewonnen hat mit 36% Mark Forster und Sido mit dem Titel Au Revoir. Ja, da hätten wir schon wissen müssen, dass die deutsche Mannschaft ausscheidet. Ja, wir sagen dann auch Au Revoir und ich hoffe jetzt, es wird besser demnächst, auch mit Jürgen Klopp. So, dann scrolle ich mal hoch zu der Umfrage aus der letzten Woche. Da gingen die 40-jährigen Hits ins Rennen. Im Juli 86 waren die ganz oben in den deutschen Top 75. Auf Platz 5 gelandet, Bab, Time is Cash, Time is Money. Die 4 für Wham, The Edge of Heaven. Position 3, The Cure mit Boys Don't Cry. Position 2, über 30 Stimmen, aber trotzdem nur Platz 2. Van Halen, Why Can This Be Love? Also wenn ich am Schluss der Sendung noch etwas Zeit habe, dann läuft der Titel auch. Und Platz 1, klarer Sieger Level 42 mit Lessons in Love. Läuft gleich nach Au Revoir.

Das war wirklich ein starkes Ergebnis vor einer Woche. Ja, da könnt ihr nochmal nachschauen. Level 42, die hatten wirklich viele Stimmen und haben souverän gewonnen. Heute an diesem heißen Freitag, dem 10. Juli. Was gehen die Temperaturen wieder so hoch? Das braucht kein Mensch, vor allem wenn man hier alles am Laufen hat. Ja, Laptop, alle möglichen elektronischen Geräte. Und das heizt sich dann ja immer auf im Studio. Ja, aber wir versuchen das mit, was weiß ich, kalten Handtüchern, mit kühlen Getränken und so weiter. Übrigens, die neueste Umfrage der Woche, die gibt es natürlich wieder heute ab 21.30 Uhr. Was heißt natürlich? Letzte Woche ist mir da ein Fehler passiert. Da habe ich den falschen Tag programmiert. Ja, also 21.30 Uhr hat gestimmt, aber erst am Samstagabend ging die UDW online. Das ist mir aber auch eigentlich erst dann aufgefallen. Ja, aber heute stimmt es. Ich habe das jetzt mehrfach kontrolliert. Also ihr könnt dann gleich abstimmen ab 21.30 Uhr. Jetzt die nächste E-Mail, die nächste Nachricht von Lucia. Hallo Marc, mit meinem heutigen Liedwunsch sende ich Grüße an Julia, Ben und Anna. Viel Spaß bei eurem Urlaub auf der Insel. Bitte spiel für mich London Calling von The Clash und Grüße gehen natürlich an alle OKSA-Hörer. Danke Lucia, der Musikwunsch läuft schon und danach gibt es dann natürlich, das passt ja, den Musikwunsch für Julia, wenn sie schon mal in Urlaub ist, ja, in London.

Hallo Marc, heute wünsche ich mir ein Lied, nur für dich. Und zwar ein Musikwunsch, der wie die Faust aufs Auge passt. The Greatest Show von Hugh Jackman. Und da du ja beim offenen Kanal The Greatest Showman bist, finde ich, passt's. Viel Spaß dabei und liebe Grüße.

The Greatest Showman, ein Kinofilm bzw. Musical-Drama natürlich mit Hugh Jackman. Und danke für diese wirklich wunderbare Ansage von Julia, das freut mich sehr. Und eine schöne Zeit dann in London, vielleicht gibt's ja auch noch Karten für ABBA Voyage. Mal schauen, was du da berichtest nach eurem Besuch da auf der Insel in Großbritannien. So, ich glaube, es kommt jetzt wirklich zum ersten Mal vor in der Historie von OKSA aktuell, dass ich jetzt, während die nächsten Musikwünsche laufe, mich kurz abdusche. Ja, das ist ja nicht mehr auszuhalten hier im Studio. Das wird immer heißer und heißer. Also ich glaube, das müsste sogar klappen, weil gleich gibt es eine Ansage unserer Wandergruppe. Und dann kommen ja immer mehrere Titel, obwohl die Gruppe heute sehr dezimiert ist, aber trotzdem. Und zuvor, da gibt es einen Musikwunsch für Natascha. Wenn ich jetzt sage, es gibt Take That und einen Kinofilm, dann wissen, glaube ich, viele, um welchen Song es geht. Denn Take That hatten auch mal einen Soundtrack-Song zu einem Film beigesteuert. Ja, also zu dem Soundtrack. Und zwar zum Film Der Sternwanderer. Und genau diese Nummer wünscht sich Natascha. Hier sind Take That und der Titel Rule the World. So, jetzt ab unter die Dusche. 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

0: Hier ist OK Saar aktuell, heute live aus Leiven. Deswegen heißt der Ort so Leiven, weil live. Ne? Und deswegen heute ein ganz besonderes Ereignis. Wir schalten nämlich um zu unserer beliebten Wandergruppe.
1: Die Wolverhemd-Wanderers!
2: Miau! Ja, aber leider heute nur zur Hälfte, weil ja. Die anderen beiden, Willi und Tino, ja noch schwer am Grillzeugs vorbereiten sind. Machen wir eine kleine Tour. Die ist aber heute nicht so lange. Wir werden demnächst ja. Wieder länger gehen.
1: Wir haben uns heute von Komoot inspirieren lassen und uns von Komoot einen Rundweg um das Panorama von Leiven führen oder vorschlagen lassen. Und den Weg sind wir gegangen.
2: Mosel.
1: War ein Moselkino.
2: Mosel war ein schönes Moselkino. Der Film war super. Ohne Leinwand, durch auf die Mosel, mit Blick auf der Mosel. Und Marc ist dabei, das ist ja schön.
1: Genau, Marc ist dabei.
2: Leibhaftig.
1: Tino verkraftet seine Tischtennis-Niederlage von gestern nicht und muss sich auch erholen. Das war so anstrengend für ihn. 3:0 war ein lockerer Gang für mich, klar.
2: Können wir uns jetzt was wünschen?
1: Aber,
2: wir sind eh nur die Hälfte.
1: Ja, wir sind die Hälfte und wünschen uns jetzt was. Ich würde sagen, der Dirk fängt an.
2: So, da wir ja an der Mosel in Leiven sind und ich mir letztes Mal schon Klaus Kalmes gewünscht hätte, das Lied weg ist, wünsche ich mir heute in Angedacht, dass heute die deutsche Nationalmannschaft ja spielt. Mosel wünsche ich mir von Bruce Lowe in Kombination mit dem amerikanischen Leise Rausch des Missouri.
1: Oh, das kenne ich gar nicht.
2: Ja, dann seid mal gespannt.
1: Ja, für mich war es ja ein sportlich erfolgreiches Wochenende. Mölki-Weltmeister, Musik-Weltmeister. Wir haben den Experten schlechthin, Marc Prediger, geschlagen.
2: Das sind wir ja nicht.
1: Geschlagen. Ich bin auch noch Tischtennis-Weltmeister hier in Leiven. Und von daher, da mir das Lied von Culture Beat Mr. Wayne zum Sieg verholfen hat gegen Marc und seine Freunde, wünsche ich mir den Mr. Wayne.
2: Bis zum nächsten Mal.
1: Ja, das war's. Bis zum nächsten Mal. Die Wolverhampton Wanderers. Au.

Missouri, das war einmal. 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Gott sei Dank.

Ja, das hat er doch schön tief gesungen. Bruce Lowe mit einem Westernschlager aus dem Jahre 1961, Blue Missouri, und zuvor Culture Beat. Was eine Kombination. Oder mal wieder stellvertretend für diese Sendung. Okasa aktuell, die große Wunschsendung im offenen Kanal Saarland am Freitagabend, immer ab 18 Uhr bis 21 Uhr. Und ihr könnt euch wünschen, was ihr wollt. Das wird alles erfüllt. Und einer von euch kann sich sogar 3 Musikwünsche bestellen. Ihr geht hier alle in den Lostopf und am Wochenende wird ausgelost. Gleich geht die Leitung nach Frankreich, aber zuvor der Musikwunsch für Patrick, der übrigens auch zuletzt Geburtstag hatte. Auch an dieser Stelle nochmal herzlichen Glückwunsch nachträglich, lieber Patrick. Und für dich spiele ich nun die Beatles mit dem Titel Free as a Bird.

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1: Hi Marc, hier ist wieder Christoph aus Frankreich. Ich bin wieder froh, mitmachen zu dürfen für die nächste Sendung und möchte diesmal wieder die neue Single von Sombre vorschlagen als Musikwunsch. Der Titel ist My Body Isn't Ready. Wie immer sehr geile Musik und werde ich

Habt ihr das gehört zu Beginn des Songs? It's the 4th of July, ja, der 4. Juli. Selten war ein Künstler näher dran am Original-Ausstrahlungsdatum von Okasa aktuell. Heute ja der 10. Juli. Und das war der Musikwunsch für Christoph, mal wieder Sombre. Und viel Erfolg bzw. viel Spaß beim Konzert dann demnächst in Paris. Ja, ich glaube, dass der eine gute Show abliefert. Ich habe bis jetzt selten schlechte Songs von ihm gehört. Übrigens, zufälligerweise war er ja auch der Opening-Titel heute bei der 202. Ausgabe, aber das war jetzt Zufall, ja, dass er jetzt dann noch einmal kommt. Habt ihr einen Musikwunsch für diese Sendung? Wir erfüllen hier alles. Ja, ich laufe für euch ins Archiv und wähle aus, was ihr mir da befehlt. Dann mailt an okasa@gmx.de. Gleich kommt Rita mit eigener Ansage, die zweite Rita für heute. Was ist eigentlich mit der dritten Rita? Wir hatten noch früher immer drei Ritas in der Sendung. Naja, aber heute immerhin zwei dabei. Und zuvor der Musikwunsch für Gabriele. Hier kommt Andreas Burani mit Ultraleicht. Wir sind

Hallo liebe Hörerinnen und Hörer des OKSAR. Heute ist es wieder soweit. Man kann sich wieder schöne Musiktitel wünschen. Für heute möchte ich mir gern von Daughtry "To Bottom" wünschen. Dieser Titel ist einfach wunderbar. Ich hoffe, er gefällt euch auch sehr gut. Ich wünsche euch einen schönen Abend, viel Spaß mit der Sendung und später eine gute Nacht und ein schönes Wochenende. Tschüss!

0: Rita hat mir eine Liste geschickt mit vielen Musikwünschen, ja, und da kann ich mich Woche für Woche oder Sendung für Sendung daraus bedienen, aber ab und zu ist sie dann ganz aktuell, ja, wenn irgendein neues Teil rauskommt, wie zum Beispiel jetzt Daughtry, ja, mit The Bottom, das war der Musikwunsch für Rita. So, jetzt wird's aber Zeit. Die Saarlandecke. Ein fester Bestandteil hier in der Sendung ist natürlich die Saarlandecke mit brandneuer Musik aus dem Saarland. Wir geben euch einen Überblick, was so los ist in der saarländischen Musiklandschaft. Also einen groben Überblick natürlich. Ja, ich kann hier nicht alles spielen, aber so zwei, drei Sachen sind in jeder Sendung mit dabei. Ja, ihr könnt euch vorstellen mit eurer Band, könnt eine Ansage einreichen und das läuft dann genauso im O-Ton hier in der Sendung. Und das ist auch heute so in der Ausgabe 202. Na dann mal auf, wer ist heute alles dabei?
1: Hi zusammen, Kai Sonnhalter hier, Singer-Songwriter aus Saarbrücken. Mein Song No Excuses hat eine Message. Niemand sollte sich dafür entschuldigen müssen, dass er oder sie so ist, wie er oder sie ist. Viel Spaß beim Hören.

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1: Hi, hallo, hier ist Damian von Gloria.d und wir sind wieder zurück mit zwei brandneuen Songs mit den Titeln Leon und Vergiss dein nicht. Und die hörst du jetzt hier beim offenen Kanal Saarland.

So, jetzt muss ich mal eben hier meine Unterlagen sortieren. Ich bin jetzt irgendwie aus dem Konzept gekommen. Ja, bin auch irgendwie auf einen Knopf hier drauf gedrückt. Ich hoffe, man hört mich jetzt noch. Ja, oder das nächste irgendwie verstellt ist beim Klang oder bei irgendwelchen Einstellungen. Ja, das war die Saarland-Ecke. Gerade mit Kai Sonnhalter und zuletzt auch noch mit Gloria AD. Und wir haben jetzt, habe ich gerade mal drüber nachgedacht, wir haben ja hier die Regel pro Hörer nur einen Musikwunsch. Und Damian von der Band Gloria AD hatte jetzt einfach zwei Titel angesagt, denn sie haben zwei neue Singles am Start. Jetzt habe ich kurz überlegt, aber es ist ja eigentlich was anderes und habe das jetzt einfach so umgesetzt hier mit diesen beiden neuen Singles. Also wenn ihr da irgendwie anderer Meinung seid, dann schreibt mir mal, wie wir das machen sollen. Aber es ist jetzt auch zum ersten Mal vorgekommen, ja. Also, die Saarland-Ecke heute dabei, auch in der Ausgabe 202 bei OK Saar aktuell. Wir haben jetzt gleich den Musikwunsch für Markus, jawohl, mit eigener Ansage. Aber zuvor, da gehen wir ins Jahr 1974 zu einer Single von Elton John. Und der hat damals wirklich eine Vokabel benutzt in dem Song. Der war ziemlich vulgär, oder die Vokabel war ziemlich vulgär und wurde somit von einigen Radiostationen missverstanden, beziehungsweise auch gar nicht gespielt. Es geht nämlich um den Song The Bitch Is Back von 1974 von Elton John. Übrigens auch eine der Begleitstimmen, die gehört Dusty Springfield. Hört mal gerne rein. Ach ja, und das ist ein Musikwunsch für Thea.

Hallo lieber Marc, hier ist der Markus aus Saarbrücken und ich würde mir doch tatsächlich von Jamiroquai Everyday wünschen. Ich hoffe, es klappt noch. Vielen Dank im Voraus und ich grüße alle, die mich kennen. Ciao.

Relaxte Musik von Jamiroquai hier bei Okasa, aktuell der Titel Everyday. So, jetzt bin ich wirklich abgetrocknet und bin total jetzt fertig mit dem Duschen, ja. Das war jetzt wirklich ein Hin und Her damit zwischen Duschkabine und Laptop und Studio. Ich erzähle jetzt nicht so viel, ja, nicht, dass ihr da noch Kopfkino habt, aber ich bin jetzt wieder fertig und konzentriert für die letzten Musikwünsche. Gleich geht die Leitung in die Lüneburger Heide, aber zuvor gibt es den Musikwunsch für Andreas. Er schreibt: Hallo Marc, heute bin ich als Hard Rock und Heavy Metal Fan mal ganz romantisch. Für meine geliebte Ehefrau wünsche ich mir von Michel Sardou den Titel La Maladie d'Amour. Schatz, ich liebe dich. Und das soll auch noch so sein, wenn wir graue Haare haben. Euer Andreas. Wunderbar. Bitteschön, hier kommt Michel Sardou.

Liebe Okasar Aktuell-Fans, hier ist Rainer und heute melde ich mich mit einem Wunsch, bei dem ich mir erstmals eine Band nach sehr kurzer Zeit zum zweiten Mal wünsche. Und das liegt daran, dass die Band Weezer bei mir in den letzten Monaten für eine wirklich unfassbare Energie gesorgt hat. Ich kenne sie tatsächlich schon seit 1994. Damals lief das Video Buddy Holly auf MTV rauf und runter. Ich habe die Band dann über 30 Jahre wirklich fast gar nicht wahrgenommen, vielleicht ausgenommen vom Song Beverly Hills, übrigens dem einzigen Weezer-Song, der im Mai 2005 mal für genau eine Woche in die offiziellen deutschen Singlecharts eingestiegen ist. Die Alben waren aber dann doch in den Albumcharts relativ regelmäßig vertreten. Im Augenblick ist es tatsächlich so, dass ich schon ein paar der großen Alben der Band gehört habe. Begonnen habe ich mit dem Debütalbum Weezer von 1994, dem sogenannten Blue Album und seinem Nachfolger Pinkerton von 1996. Und ich war durchgehend begeistert. Die CD Everything Will Be Alright in the End von 2014 finde ich auch großartig und in nächster Zeit kann ich noch 17 weitere Studioalben entdecken, inklusive dem im August 2026 erscheinenden Gold Album. Weezer haben mehrere Alben nur mit ihrem Bandnamen benannt und die Alben lassen sich nur durch die Farbe des Covers unterscheiden. Neben dem blauen Debütalbum gibt es noch The Green, The Red, The White, The Teal, also das Türkise, und The Black Album. Mein heutiger Wunschtitel heißt Perfect Situation und stammt vom 2005er Album Make Believe. Hört unbedingt mehr Weezer.

Hört mehr Weezer. Ja, das war die Aufforderung von Rainer und das habe ich auch gemacht. Ich habe ja auch etliche Alben von Weezer auf meiner Festplatte und da habe ich mal reingehört. Ja, tolle Musik. Ja, da kann man gerne mal wieder dran erinnern und die ins Ohr geht, die gut ins Ohr geht. Habt ihr auch einen Musikwunsch? Dann mailt gerne an okasa@gmx.de. Gerne immer, also wenn die Sendung kommt, ja, dann gibt es einen Aufruf und dann bitte bis Dienstagabend um 12 Uhr. Das ist so die Vorgabe. Ja, aber die meisten wissen ja, ich schaue immer noch am Mittwochmittag um 12 auf die Umfrage der Woche. Also wer es bis Mittwochmittag um 12 dann noch schafft, ja, der kommt auf jeden Fall mit in die Sendung. Aber wenn der Musikwunsch an Donnerstag oder Freitag kommt, dann wird es halt schon knapp. Ja, aber in dieser Woche zum Beispiel haben es alle toll und zuverlässig erledigt und da gab es keine Probleme. Der letzte Musikwunsch, der kommt jetzt für Andi aus Ulm. Es gibt Fields of Gold, aber nicht von Sting, sondern in der Version der Petersons. Und anschließend habe ich noch ein bisschen Zeit, da komme ich leider um eine traurige Nachricht nicht drum rum, denn vorgestern, am 8. Juli, ist im Alter von 75 Jahren Bonnie Tyler leider verstorben. Im Mai musste sie sich einer Notoperation unterziehen. Es gab einen Darmdurchbruch, danach fiel sie ins künstliche Koma. Im Juni ist sie aus diesem Koma sogar noch einmal erwacht, aber am Mittwoch dann leider verstorben. Rest in Peace, Bonnie Tyler, und wir hören noch einmal einen ihrer größten Erfolge, gleich nach Fields of Gold.

Eine Stimme, die wirklich in Erinnerung bleiben wird mit ihrer Reibeisenstimme. Bonnie Tyler mit dem Titel It's a Heartache. Das war jetzt der größte Erfolg in Deutschland von der Chartplatzierung her. Nämlich im Jahr 1978 geklettert bis auf Platz 2 der damaligen Top 50. Bonnie Tyler. Ja, Ruhe in Frieden. So, ich habe gesagt, wenn noch etwas Zeit ist, ich beschäftige mich noch mit der Umfrage der Woche. Und da gibt es auch gleich noch den Titel Root. Aber wie gesagt, zuvor ein Song, der hat 32 Stimmen bekommen. Das war ja wirklich Wahnsinn. Und deshalb hat er es auch als Zweitplatzierter verdient, jetzt noch zu laufen. Wir sind Van Halen, Zweitplatzierter bei der Umfrage der Woche. Why Can This Be Love?

Root von der Formation Magic und die kommen natürlich aus Kanada, die Jungs, und es war damals ein Riesenerfolg. Und war das sommerlich zum Abschluss? Ich würde sagen, ja. Bei diesen heißen Temperaturen ist es ja auch wirklich kein Wunder. Ja, da kann man sich sommerliche Songs wirklich aussuchen. Sommerlich bleibt es jetzt gleich auch, obwohl die Area 51, die schließt sich an, aber mit dem Thema One Hit Wonder. Oliver Köhler-Wolf hat sich also Songs rausgesucht, die wirklich nur einmal in der Hitparade waren, beziehungsweise von Gruppen, die nur einen Song in der Hitparade hatten. Ja, also bleibt gerne dran, gleich ab 21 Uhr und ansonsten, ja, das war wieder eine denkwürdige Sendung, die 202. Ausgabe von OKS aktuell mit Duschszenen zwischendurch, die zum Glück keiner gesehen hat, ja, und dann kam der Moderator hier tropfenderweise aus dem Badezimmer wieder raus und hat dann 10 Minuten moderiert und dann war er wieder nass geschwitzt. Ja, bei diesen Temperaturen hier im Büro, das war also wirklich, naja, der helle Wahnsinn. Morgen früh ab 10 Uhr gibt's die Wiederholung und ich habe mir jetzt schon mal ein kühles Weizenbier aufgemacht, ja, sogar mit Alkohol ist da drin. Ich habe jetzt auch schon einige Schlückchen probiert. Ja, die Hälfte ist schon weg, aber das schmeckt so gut bei diesen Temperaturen. Es sei mir jetzt gegönnt. Ich wünsche euch einen schönen Freitagabend, ein schönes Wochenende. Am Mikro war der Marc und wir hören uns dann wieder, ich würde sagen, im August irgendwann. Ja, ohne jetzt zu viel zu verraten, aber die nächste Sendung kommt bestimmt. In diesem Sinne, bis dann, bleibt uns gewogen. Ciao.

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Area 51. Die Radioshow im offenen Kanal Saarland Reloaded bei Loud FM. Herzlich willkommen zu einem One-Hit-Wonder-Spezial. Ich bin Oliver Köhler-Wolf und wir beschäftigen uns heute in unserer Sendung um die berühmten One-Hit-Wonder oder auf Deutsch übersetzt Ein-Hit-Wunder. Ja, und das ist in der Musikindustrie der Anglizismus für Interpreten, die lediglich einen Musiktitel in der Hitparade platzieren konnten. In weiter gefassten Definitionen werden damit auch Musiker und Bands bezeichnet, die zwar mehrere Titel in der Hitparade platzieren konnten, von denen aber tatsächlich nur wirklich einer erfolgreich war. Und es gibt so viele One-Hit-Wonder, das ist Wahnsinn. Und wenn man sie hört, man kennt sie definitiv alle und dann merkt man, wenn man darauf hingewiesen wird, hoppala, stimmt, da war tatsächlich nur ein Hit. Warum eigentlich? Ob wir das heute rausfinden oder nicht, sei dahingestellt, aber wir fangen jetzt definitiv schon mal an mit dem ersten One-Hit-Wonder. 1974 kam der Titel raus und was viele nicht wissen, der Song basiert auf dem Chanson Les Moribonds des bekannten belgischen Sängers Jacques Brel aus dem Jahr 1961. Und es ist eigentlich ein eher trauriger Song, aber wir haben ihn alle im Ohr. Hier ist Terry Checks und Seasons in the Sun, das erste One-Hit-Wonder heute hier bei uns. Schön, dass ihr mit dabei seid und ganz, ganz viel Spaß.

ein bekannter Hit, vor allem in Europa. In den USA reichte es tatsächlich nur für Platz 26, aber in Neuseeland landete der Song sogar auf Platz 1. Es ist ein Klassiker aus der Disco-Zeit und war auch die Titelmelodie zu Hugo Egon Balders Musiksendung Hit Giganten. Hier ist aus dem Jahr 1978 als One-Hit-Wonder Patrick Hernandez und Born to be Alive.

Und weiter geht's mit den One-Hit-Wondern hier bei Area 51 im offenen Kanal Saarland bei Laut FM. Wir beschäftigen uns heute mit musikalischen Eintagsfliegen, um es mal ganz salopp zu sagen. Wer hatte denn nur einen einzigen großen Hit in den Charts? Und wir kommen jetzt ins Jahr 1979, denn bis zu diesem Hit spielte sich Hip-Hop alleine im Untergrund ab und plötzlich aber fand sich dieser groovige Musikstil in den Charts wieder. Rapper's Delight von der Sugar Hill Gang.

aus dem Jahr 1983, das One-Hit-Wonder aus Schottland. Und wie es so oft in der Popgeschichte nun mal so ist, handelt dieser Song von Trennung und Verlust. Trotzdem ist es ein wunderschöner Song von Fiction Factory, This Feels Like Heaven.

One Hit Wonder. Das ist das Thema heute hier bei Area 51 im offenen Kanal Saarland bei Loud FM. Wir beschäftigen uns mit musikalischen Eintagsfliegen. Welcher Interpret, welche Gruppe, welche Band hatte in ihrer Karriere, wenn man das dann an der Stelle so bezeichnen darf, einen Hit und ausschließlich nur einen? Und da gab es auch schon mit Sicherheit die ein oder andere Überraschung. Und es gibt Gruppen bzw. Songs, da ist es klar, das war damals das Einzigste. Und da kommen wir in das Jahr 1984. Und wer hätte schon gedacht, dass aus Österreich mal solch eine Stadion- und Animationshymne kommen würde. Kleiner Funfact am Rande: Der ehemalige Bundesverteidigungsminister Thomas de Maizière wurde 2014 mit diesem Song beim großen Zapfenstreich verabschiedet. Und ich sag an der Stelle einfach nur: Die Hände nach oben, wir klatschen gemeinsam im Takt und wir freuen uns auf Opus. Hier ist Life is Life.

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1: Auch die Deutschen konnten sich für diese französische Nummer begeistern. Nummer 1, aber auch nur ein einziges Mal aus dem Jahr 1986. Voyage, Voyage und Desireless.

Es war der Sommerhit des Jahres, wenn nicht sogar des ganzen Jahrzehnts. Dieser lustige Tanz belegte ganze 14 Wochen Platz 1 der US-amerikanischen Billboard-Charts. Außerdem Platz 1 in Deutschland, in Österreich, in der Schweiz, Platz 2 in Großbritannien. Und es ist Wahnsinn, was dieser Song alles an Auszeichnungen abgeräumt hat. Und trotzdem war es ein One-Hit-Wonder. Der Sommerhit des Jahres 1996. Und wir stehen jetzt auf und wir tanzen mit, ob wir es können oder nicht. Denn dieser Tanz bewegte wirklich Millionen auf jeder Sommerparty. Und das Ganze heute auch noch. Die Generation von damals, über die ganzen Generationen dazwischen bis heute, sie kennen ihn und lieben ihn. Hier ist Los del Rio und Macarena!

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1: Und wir bleiben sommerlich, auch in den 90ern, gehen aber ans Ende dieses Jahrzehnts, 1999, der damalige Sommerhit des Jahres, auch ein typisches One-Hit-Wonder, obwohl der Ursprung dieses Titels bereits 50 Jahre zuvor stattfand. Aber wir feiern ihn jetzt mit Lou Bega und...
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Im bekannten Musikvideo sehen wir Jason Biggs und Nena Suvari. Beide spielen im Film Loser mit, bei dem Teenage Dirtbag zum Soundtrack gehört. Hier ist Wheatus aus dem Jahr 2000.

An diesem Sommerhit kam vor über 20 Jahren niemand vorbei. Und auch heute verbreitet er immer noch direkt gute Laune und Sonne aus Spanien. Echtes One-Hit-Wonder. Last Ketchup und The Ketchup Song.

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1: One-Hit-Wonders, das Thema heute bei Area 51 im Jahr 2011 von Kutoye, Somebody That I Used To Know. Und für diesen wunderbaren Song des belgisch-australischen Sängers gab es glatt 2 Grammys.
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Der Hit des Jahres 2021, auch das ist ein ganz klassisches One-Hit-Wonder. Erst ein Hype auf TikTok, dann ein internationaler Chart-Hit. Ein altes Seemannslied erobert die Welt. Hier ist der Shanti-Song The Weller Man

One Hit Wonder, das Thema heute bei Area 51. Und als Loblied für den 1977 verstorbenen King of Rock'n'Roll, Elvis Presley, erschien 12 Jahre später der Song Black Velvet. Vom Titel her lässt sich zunächst nicht wirklich erschließen, wo in dem Lied der Bezug zum King besteht. Wohl aber darin, dass dessen Porträt des Öfteren auf schwarzem Samt verewigt wurde und dessen Haarfärbemittel den gleichen Namen trug. Elvis-Bezug hin oder her, die kanadische Sängerin Alana Miles landete mit der Nummer 1990 auf Platz 1 der US-amerikanischen Charts und sie gewann zudem ein Jahr darauf einen Grammy für den Song in der Kategorie Best Female Rock Vocal Performance und seitdem war's das. Aber es ist ein richtig toller Rocksong. Black Velvet und Alana Miles, die One-Hit-Wonder hier im OK.

Hit entwickelte, Charts erklomm und insgesamt über 1,2 Millionen Toneinheiten verkaufte. Das konnte sich der Trupp so nicht aussuchen, könnte aber vielleicht daran liegen, dass es musikalisch gefühlt eine Verbindung zu den James-Bond-Filmen gibt. Hier ist das One-Hit-Wonder Butterfly von Crazy Town.

der Bildfläche. Und weder in Futures noch Solo tauchten die Musiker noch einmal in den Top 10 auf. Also ein ganz, ganz klassisches One-Hit-Wonder.

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1: Und wir bleiben im Beat bei den One-Hit-Wondern hier bei Area 51. Die Zeit, in der die US-amerikanische Sängerin, Schauspielerin und Regisseurin Barbara Streisand nicht in Person, sondern in Form eines Liedes durch die Hitlisten wanderte, das ist auch schon recht lange her. 2010 war das der Fall. Der Song wurde von den beiden DJs Armand van Helden und A-Track unter dem Namen ihres Musikprojektes Duck Sauce veröffentlicht. Den Namen und Titel Barbara Streisand wählten die Musiker dabei rein zufällig. Er sollte lediglich zur Belustigung dienen. Hier ist Duck Sauce, Barbara Streisand, das One-Hit-Wonder aus dem

1990, Ice Ice Baby, war der erste Rap-Song, der die Top 10 der Charts erreichte. Es war auch der erste Rap-Song, der damals mit Platin ausgezeichnet wurde. Und dieser Song wurde auch als Single und in anderen Medienformen veröffentlicht, was bedeutete, dass Millionen von Menschen den Song hören und mochten. Dieser Song hat Vanilla Ice als Ikone der Rap-Musik fest etabliert und gleichzeitig auch als One-Hit-Wonder.

Eintagsfliegen, so könnte man es salopp nennen. Heute geht es um One-Hit-Wonder hier bei Area 51 im offenen Kanal Saarland. Ich bin Oliver Köhler-Wolf und freue mich sehr, dass wir gemeinsam diese One-Hit-Wonder hören und die ein oder andere Geschichte dazu hören. Wir kommen jetzt ins Jahr 1982. Carmen Eileen war einer der erfolgreichsten Songs dieses Jahres in Großbritannien. Der Song erreichte dort Platz 1 in den Charts und verkauft wurde dieser weltweit sogar mehr als 6 Millionen Mal. Dieser Song hat bis heute noch seine Popularität behalten und es ist immer noch ein sehr beliebter Song bei Partys und sonstigen Veranstaltungen. Hier sind Dexys, Midnight Runners und Come On Eileen.

Top Thumping war auch ein internationaler Smash-Hit für Chumba Wumba. Der Song war besonders populär in Großbritannien, wo er 1997 Platz 2 der Charts erreichte. Der Song verkaufte sich weltweit mehr als 8 Millionen Mal und ist bis heute auch noch sehr beliebt. Es ist auch immer noch ein sehr beliebter Song bei Sportveranstaltungen, was ich als Arena-DJ und Hallensprecher absolut bestätigen kann.

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1: Area 51 mit den One-Hit-Wondern. Die New Radicals veröffentlichten 1997 ihr erstes und einziges Album und mit der Single-Auskopplung You Get What You Give gelang ihnen 98 ein riesiger weltweiter Hit, der eine sehr vielversprechende Zukunft versprach. Kurz danach löste sich die Band aber schon wieder auf, was für viele sehr überraschend kam. Ihr Leadsänger Greg Alexander konzentriert sich anschließend wieder voll auf seine Arbeit als

One Hit Wonder. Das Thema heute bei Area 51 hier im offenen Kanal. Schön, dass ihr immer noch mit dabei seid. Oder wieder. Je nachdem. Ja, wir haben schon den ein oder anderen sehr bekannten One Hit Wonder gehört. Und der folgende definitiv auch. Denn die Australierin Natalie Imbruglia wurde national bekannt in der TV-Soap Neighbours und feierte im Herbst 97 ihren Durchbruch mit der Single Torn. Alle, wirklich alle waren schockverliebt in den Song und die Sängerin. Und dabei handelt es sich um die einzige Coverversion auf dem von ihr selbst geschriebenen Debütalbum. Im Original stammt der Song allerdings von der US-Band Aetna Wop, der allerdings floppte, die sich jetzt aber jedes Jahr über satte Tantiemen freuen können. Und sie natürlich auch. Hier ist die reizende Natalie Imbruglia und Torn.

Natalie Imbruglia veröffentlicht seitdem alle paar Jahre wieder ein neues Album, aber wirklich einen Hit konnte sie seitdem nicht mehr erzielen. Aber sie verdient weiterhin gutes Geld als Schauspielerin. 1990 hatte diese britische Band einen riesigen Hit mit dem Dance-Party-Knaller, der vom sogenannten Manchester Rave beeinflusst war und psychedelische Gitarren mit einem Hip-Hop-Beat verschmolz. Okay, die B-Seite der Single hieß wie die Gruppe selbst und enthielt die skandalträchtige Zeile E, Ecstasy, M, Mother und F, wie From Us to You. So, und jetzt kombinieren wir das Ganze, EMF und Unbelievable.

1984 schaffte dieser Dance-Track, der der Musikrichtung High Energy zugerechnet wird, den Sprung aus schwulen Clubs in den Mainstream. Der Song wurde von der Hitfabrik Stock Aitken Waterman produziert, unter anderem Kylie Minogue, Bananarama, Rick Astley und so weiter und so fort. Sänger und Mitkomponist Pete Burns sorgte nach dem Erfolg mit Dead or Alive für Skandale mit verunglückten Schönheitsoperationen und skurrilen Auftritten in Reality-TV-Sendungen und verstarb im Jahr 2016, verarmt im Alter von nur 57 Jahren. Aber er hinterlässt einen schönen One-Hit-Wonder. Dead or Alive und You Spin Me Around.

Seit 1979 hat dieses One-Hit-Wonder seine Frische nicht verloren. Der Track landet immer wieder in den Charts und hatte 1994 einen erneuten großen Erfolg, als er auf dem Soundtrack von Reality Bites landete und im Film die Hauptdarsteller wie Winona Ryder und Ethan Hawke spontan in einer Tankstelle dazu tanzten. Die New York Times nannte den Song ein Symbol der New Wave-Ära im Rock und ein Paradebeispiel für die Kürze des Pop-Roms. Hier ist das One-Hit-Wonder von The Knack und My Sharona.

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1: Das Lied aus dem Flashdance-Filmerfolg kennt wirklich jeder, den Interpreten dazu wohl kaum jemand. 1983 wurde das Lied zum Welthit, war für den Oscar als bester Song nominiert und wird seitdem immer wieder auf diversen Soundtracks verwendet und gilt als absoluter Dance-Klassiker. Hier ist Michael Zambello und Maniac.

1990 wurde dieser psychedelische Dance-Track voller Samples zu einem absoluten Welthit und einer der Mitkomponisten ist niemand geringerer als Jazz-Funk-Ikone Herbie Hancock. Bootsy Collins ist der Gastsänger und der Rap stammt von Q-Tip von A Tribe Called Quest. Und die Rede ist von D-Light und Groove is in the Heart, ein absoluter Dance- und Party-Klassiker, der leider nur ein One-Hit-Wonder ist.

One-Hit-Wonder, das ist unser Thema heute bei Area 51 im offenen Kanal Saarland. Dieser Song gehört neben dem One-Hit-Wonder-Dasein zudem in die Kategorie Was? Das ist ein Cover? Ja, die Originalversion dieses Hits aus dem Jahr 1981 stammt ursprünglich von Soul-Sängerin Gloria Jones, die 1965 damit leider keinen Erfolg hatte. Seit dem riesigen Erfolg der Softcell-Synthie-Pop-Version gibt es unzählige weitere Samples und Cover dieses unwiderstehlichen Ohrwurms aus den 80ern. Sänger Mark Almond ruht sich allerdings nicht auf diesem Erfolg aus und veröffentlichte im Laufe seiner Karriere unglaubliche 26 Soloalben, tourt als charismatischer Entertainer bis heute erfolgreich um die Welt, konnte aber nach Tainted Love nie wieder einen Hit in den Charts landen. Wir freuen uns trotzdem auf Softcell und dem One-Hit-Wonder Tainted Love.

Und damit kommen wir langsam, aber sicher schon zum Ende der heutigen Ausgabe von Area 51. Das Spezial One-Hit-Wonder, musikalische Eintagsfliegen. Viele schöne, erfolgreiche Songs haben wir gehört, die von den Bands, Künstlern und Interpreten leider nur einmal in den Charts richtig erfolgreich vertreten waren. Und ich kann mir durchaus vorstellen, dass wir da noch eine zweite Sendung machen, weil es gibt einfach noch viele weitere wunderbare One-Hit-Wonder, die ich euch an der Stelle natürlich nicht vorenthalten möchte. Ich sage an der Stelle schon mal herzlich Dankeschön fürs Zuhören. Bis zum nächsten Mal, und einen haben wir noch. Die amerikanische Band The Spin Doctors geriet 1991 mit der aufkommenden Grunge-Welle in die Heavy Rotation auf MTV. Und ihr Song Two Princes lief dann mehrfach täglich auf allen Kanälen und bohrte sich schnell ins Ohr der Hörer. Ein weiterer Hit gelang der Band, die bis heute unterwegs ist, allerdings nicht mehr. Doch dieser eine Hit reicht, um bis heute die Hallen und somit auch das Konto zu füllen. In dem Sinne noch einmal viel Spaß bei diesem One-Hit-Wonder und bis zum nächsten Mal. Ich sag tschüss, ciao und auf Wiederhören, euer Oliver Köhler-Wolf. Bis

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2: Hallo zusammen und herzlich willkommen zur Summer Party. Hey, schön, dass ihr wieder mit dabei seid. Auf euch warten in den nächsten 4 Stunden die besten Sommerhits aller Zeiten. Ich habe wieder jede Menge Musik rausgesucht. Außerdem gibt's in jeder Stunde eine Maxi-Version, also ein Sommerhit in seiner XXL-Fassung. Und ich war extra für euch auch im Keller. Was ich da gefunden und mit hochgebracht habe, das erzähle ich euch nach den ersten Songs. Am Mikro ist Michael Stör. Schön, dass ihr dabei seid in den nächsten 4 Stunden Summer Party, die besten Sommerhits aller Zeiten. Und wir starten mit einem Song aus dem Jahr 1984. Hier ist die Miami Sound Machine mit Dr. Beat.
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Texas mit Summer Sun. So, und auch heute habe ich wieder ein paar Fun Facts zum Thema Sommer für euch rausgesucht. Wusstet ihr zum Beispiel, dass, wenn ihr keine Sonnenmilch mehr habt, tut's auch Nutella? Ja, es stimmt. Nutella hat einen nachgewiesenen Lichtschutzfaktor von 9,7. Also, wenn im Sommer die Sonnenmilch aus ist, greift doch zur leckeren Nuss-Nougat-Creme. Was dann die Leute am Strand aber von euch denken? Nun, das steht auf einem anderen Blatt. Apropos Strand. Wir begeben uns jetzt musikalisch an einen 4 Kilometer langen Sandstrand in Rio de Janeiro, an die Copacabana. Barry Manilow hat im Jahr 1978 einen Song über die Copacabana veröffentlicht und das ist unsere erste Maxi-Version für heute. Wir hören in der XXL-Fassung Barry Manilow mit Copacabana.

Die All Saints mit Pure Shores. Und bei diesem Song passt auch wirklich alles. Er klingt nach Sommer und er war auch Soundtrack des Films The Beach. Okay, ich habe euch vorhin verraten, dass ich im Keller war und etwas aus dem Keller mitgebracht habe. Und wer sich jetzt fragt, was hat Michael da wohl im Keller geholt? Es war der Plattenspieler. Wir werden heute in jeder Stunde einen Song von Original-Vinylplatte hören. Da kratzt es ein wenig, aber das ist vollkommen in Ordnung, denn auch heute heißt das Motto ja zurücklehnen, entspannen und genießen. Und der erste Song, den ich für euch aufgelegt habe, stammt aus dem Jahr 1960 von Brian Hyland. Wir hören Itsy Bitsy Teeny Weeny.

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0: Italienisches Temperament von Gianna Nannini mit Bello e Impossibile. Ja, und von italienischem Temperament kommen wir jetzt zu einem deutschen One-Hit-Wonder. Wir springen in das Jahr 1999. Der absolute Sommerhit dieses Jahres hieß Mambo No. 5 und er kam von Lou Bega. Ja, von Lou Bega hat man danach nicht mehr viel gehört, aber er hat dennoch bewiesen, dass man mit einem Song unvergessen bleiben kann und, wie er selbst sagt, kann er auch heute noch relativ gut von diesem einen Song leben. Für uns bleibt es der Sommerhit des Jahres 1999 und damit definitiv einer der besten Sommerhits aller Zeiten. Hier ist Lou Bega mit...
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A Beggar on a Beach of Gold von Mike and the Mechanics. Ihr hört die Summer Party, die besten Sommerhits aller Zeiten. Und zu denen gehört auch definitiv unser nächster Song. Im Jahr 1995 hatte der puerto-ricanische Sänger Ricky Martin seinen ersten großen Erfolg in Deutschland. Er kletterte mit Un, dos, tres, Maria bis auf Platz 3 der deutschen Charts. Und damit zählt der Song natürlich zu den Sommerhits des Jahres. Hier ist Ricky Martin mit Un, dos, tres, Maria.

Jimmy Cliff mit Reggae Night. Apropos Night, lasst uns mal über ein Ärgernis im Sommer reden, das vermehrt nachts auftritt, nämlich Moskitos. Viele denken ja, dass Moskitos vom Licht angezogen werden und dass man daher abends das Licht ausschalten sollte, um sie fernzuhalten. Das stimmt aber nicht. Moskitos werden nur von Gerüchen angelockt, wie zum Beispiel Körpergeruch oder das CO2, das beim Ausatmen ausströmt. Wer also wirklich etwas gegen Moskitos unternehmen will, der sorgt entweder für Fliegengitter am Fenster oder er geht abends vor dem Schlafengehen einfach nochmal duschen.

0: Will Smith mit Miami. Ihr hört die Summer Party, die besten Sommerhits aller Zeiten. Und wir kommen jetzt zu einem Song aus dem Jahr 2002. Ein recht entspannter Sommerhit von Outlandish mit Aisha.
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Die Queen of Pop, Madonna mit La Isla Bonita. Ja, und bei dem nächsten Song, da muss ich euch ganz ehrlich sagen, da hatte ich damals einen riesen Ohrwurm von. Der Refrain, der Rhythmus, ist alles direkt ins Ohr reingegangen. Und ich bin jetzt mal gespannt, was der Ohrwurm von damals sagt, wenn wir den Song jetzt nochmal hören. Aus dem Jahr 1996. Hier sind No Mercy mit Where Do You Go?

Peter Maffay mit Und es war Sommer. Diesen Song hat mir ein Hörer geschrieben als einen seiner liebsten Sommerhits, und zwar Michael. Vielen Dank, Michael, fürs Mitmachen, und dieser Song lief natürlich nur für dich. Ihr hört die Summer Party, die besten Sommerhits aller Zeiten. Und der nächste kommt aus dem Jahr 1989 von UB40, Kingston Town.

Trio Rio mit New York, Rio, Tokio. Ja, und der nächste Song, der könnte nicht passender zu unserer Sendung sein. Wir machen die Summer Party und hören jetzt die Garden Party. Hier sind Mezzoforte.

Paul und Fritz Kalkbrenner mit Sky and Sand. Ein Sommerhit made in Germany. Und wir machen jetzt weiter mit unserer nächsten Maxi-Version. Wir hören aus den 80ern Rick Astley mit Together Forever.

Rigera mit Vamos a la Playa oder auf Deutsch Lasst uns zum Strand gehen. Ein tolles Motto und ein toller Gute-Laune-Song. Ihr hört die Summer Party, die besten Sommerhits aller Zeiten, jetzt mit einem Sommerhit von Fabio Roscioli. Und wenn ihr jetzt denkt, Fabio wer? Den Namen habe ich noch nie gehört. Vielleicht kennt ihr ihn besser unter seinem Künstlernamen Ryan Paris. Wir hören ihn mit seinem größten Hit La Dolce Vita.

Ein super entspannter Song, die Wilson Phillips mit Go Your Own Way. Im Original kennen wir diesen Song aus den 70ern von Fleetwood Mac, wobei die Variante eher rockig rüberkommt. Und hier hatten wir jetzt die absolute Easy-Listening-Nummer von den Wilson Phillips. Ihr hört die Summer Party, die besten Sommerhits aller Zeiten. Und wir machen weiter mit einem Song aus dem Jahr 1997 von Wes. Hier ist Alané.

The Fizz mit The World We Left Behind. Ja, und unter dem Motto zurücklehnen, entspannen und genießen, könnt ihr natürlich die Welt heute auch mal hinter euch lassen. Wenn ihr das in der Sonne macht, vergesst aber bitte nicht, euch einzucremen. Ich habe jetzt für euch die nächste Schallplatte aufgelegt. Wir hören Musik aus dem Jahr 1987. Von Original-Schallplatte, hier ist Sabrina mit Boys, Summertime Love. Boys.

ein Paradebeispiel eines Sommersongs. Peter and Dre mit Mysterious Girl. Ja, und von dem Mysterious Girl kommen wir jetzt zu dem Liberian Girl von Michael Jackson. Wir hören unsere nächste Maxi-Version. Hier ist der King of Pop in der XXL-Variante mit Liberian Girl.

DJ Antoine mit Welcome to Saint-Tropez. Ihr hört die Summer Party, die besten Sommerhits aller Zeiten. Und ich habe jetzt ein Jobangebot für euch. Wenn ihr schon immer Influencer werden wolltet, dann ist das eure Gelegenheit. Die Insel Norderney sucht regelmäßig Influencer, die Fotos und Videos von der Insel machen. Man bekommt eine Wohnung und ein Festgehalt von 450 Euro pro Monat. Also, wenn ihr schon immer Influencer werden wolltet, das ist die Gelegenheit. Wir machen weiter mit dem nächsten Sommerhit aus dem Jahr 1984. Hier ist Don Henley mit The Boys of Summer.

Bryan Adams und er hat den Sommer sogar im Songtitel, Summer of 69. Wir machen weiter mit einem Mann, der ist mit dem Thema Reggae verbunden wie kein anderer. Und Reggae gehört zum Sommer, daher passt das alles wunderbar zusammen. Hier ist Bob Marley

Chocolate mit Ritmo della Noche. Ja, und bei diesem Song, da hat Verona Feldbusch oder heute Verona Pot noch mitgemacht. Sie hat mitgesungen und im Video auch fleißig mitgetanzt. Wir machen weiter mit einem Funfact zum Thema Sommerzeit. Ihr kennt das System ja, die Uhr wird um eine Stunde vor- und zurückgestellt. Wusstet ihr aber auch, dass die Uhr schon mal um 2 Stunden vorgestellt wurde? Ja, im Jahr 1947 gab es in Deutschland eine Hochsommerzeit. Und da wurden von Mai bis Juni die Uhren um 2 Stunden vorgestellt. Kleiner Funfact zum Thema Sommer am Rande. Weiter geht's musikalisch mit Chris Rea. Hier ist er mit Josephine.

Dante Thomas mit Miss California. Ihr hört die Summer Party, die besten Sommerhits aller Zeiten. Ja, und der nächste, da kommt das Original des Songs aus dem Jahr 1983 von Matthew Wilder. Ich spiele euch aber die Coverversion aus dem Jahr 2004. Hier sind Blue Lagoon mit Break My Stride. 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

Bellini mit Samba de Janeiro, auch ein Song, der absolut zu jeder Sommerparty dazugehört. Wenn ihr genau aufgepasst habt, ich bin euch noch eine Maxi-Version und eine Schallplatte schuldig und das holen wir jetzt in einem Song nach. Wir hören eine Maxi-Version von Schallplatte. Hier ist Glenn Frey mit You Belong to the City.

Billy Ocean mit der Caribbean Queen. Ja, Freunde, das war's schon wieder mit der Summer Party, die besten Sommerhits aller Zeiten. Ich hoffe, ihr hattet genauso viel Spaß und wir hören uns nächste Woche wieder. Gleiche Stelle, gleiche Welle. Am Mikro war Michael Stör. Danke fürs Einschalten und wir hören jetzt noch den letzten Song für heute. Hier ist Tony Esposito mit Kalimba de Luna.

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1: Es ist Sonntagnachmittag bei bestem Sommerwetter und damit hallo und herzlich willkommen zur Summer Party, die besten Sommerhits aller Zeiten. Ich habe auch heute wieder für euch jede Menge Musik rausgesucht, gute Laune-Songs und Sommerhits aus den letzten 6 Jahrzehnten. Dazu gibt's ein paar Fun Facts rund um den Sommer. Wir beschäftigen uns heute auch mit dem liebsten Urlaubsziel der Deutschen, mit Mallorca. Und es gibt in jeder Stunde einen Song von Original-Vinylplatte und die Maxi-Version eines Sommerhits. Das heißt für euch, zurücklehnen, entspannen und einfach nur genießen. Mit der Summer Party, den besten Sommerhits aller Zeiten. Am Mikro ist Michael Stör. Schön, dass ihr dabei seid und wir starten direkt mit einem Sommerhit und einem Gute-Laune-Song aus dem Jahr 1982. Hier sind Casey and the Sunshine Band mit Give It Up.

La Ragazze mit Chin Chin. Und irgendwie verspüre ich jetzt Lust auf einen Fruchtcocktail. Ich weiß auch nicht warum. Musikalisch machen wir jetzt weiter mit unserem ersten Song von Original-Vinylplatte. Der Plattenspieler steht bereit, die Scheibe liegt auf und wir hören Musik aus dem Jahr 1983. Hier ist Matthew Wilder mit Break My Stride. Und während ihr Musik hört, gehe ich jetzt mal in die Obstabteilung schauen, welche Früchte für meinen Cocktail noch da sind. Vielleicht Mango, Maracuja, Banane oder

Laid back mit dem Sunshine Reggae. Ihr hört die Summer Party, die besten Sommerhits aller Zeiten. Und ihr werdet es nicht glauben, es gibt in der Tat eine Studie, was einen Hit zum Sommerhit macht. Die University of Huddersfield in Großbritannien hat 2005 eine stereotype Formel entwickelt, die den perfekten Sommerhit entstehen lässt. Und die schauen wir uns jetzt mal an. Der sogenannte Ohrwurmquotient besteht aus verschiedenen Variablen. Hierzu gehören insbesondere die Entfernungen von Halbtönen zum nächst höheren und niedrigsten Ton im Refrain, die Anzahl der verwendeten Akkorde, die Anzahl der Schritte in einer Tanzabfolge, die Aufwendungen für Promotion durch die Plattenfirma. Also, was für ein Quatsch! Weg damit! Ich kann euch sagen, was einen Hit zum perfekten Sommerhit macht. Er klingt gut, macht gute Laune und geht einfach ins Ohr. So wie dieser. Hier ist Luna mit Mamboleo.

London Beat mit You Bring On The Sun. Ihr hört die Summer Party, die besten Sommerhits aller Zeiten. Und wir haben euch zu Hause gefragt, was sind eure liebsten Sommerhits? Und da wurde ein Song gleich von zwei Leuten genannt als ihr absoluter Favorite im Sommer. Wolfgang und Patrick haben geschrieben, dass ihr Lieblingssong Monrose mit Hot Summer ist.

Party mit Wolfgang Petri und Wahnsinn. Ihr hört die Summer Party, die besten Sommerhits aller Zeiten. Und wir kommen jetzt zu unserer ersten Maxi-Version für heute. Musik aus dem Jahr 1988. Hier sind Jazz and the Plastic Population mit The Only Way Is Up.

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1: Peter Fox mit Haus am See. Zu unserem nächsten Song, ja, da kann ich euch noch eine kleine Geschichte erzählen. Und zwar, ihr kennt doch alle den Hit Holiday von Madonna. Der stammt aus dem Jahr 1983. 3 Jahre später, also 1986, schnappten sich dann 2 Musiker diesen Song und gestalteten ihn etwas um. MC Micah G und DJ Sven machten den Song zu einem Rap-Song und so wurde er dann auch genannt, nämlich der Holiday Rap. Und sie landeten erneut auf Platz 1 der deutschen Charts. Grund genug für uns, ihn jetzt nochmal zu hören. Hier sind MC Micah G und DJ Sven mit dem Holiday Rap.

Justin Wellington mit Aiko Aiko, Musik aus 2021. Ihr hört die Summer Party, die besten Sommerhits aller Zeiten. Und ich habe ja vorhin schon angekündigt, wir werden uns heute etwas mit dem Lieblingsurlaubsziel der Deutschen, mit Mallorca, beschäftigen. Wusstet ihr, dass Mallorca eine Insel ohne Wasser ist? Ja, die Insel selbst hat weder Flüsse noch Seen. Im Landesinneren ist es sehr, sehr trocken. Daher wurden zwei große Seen künstlich angelegt und dienen bis heute den Einheimischen und den Touristen als Trinkwasserreservoir. Ja, interessant, habe ich vorher auch nicht gewusst. Wir gehen jetzt musikalisch zurück in die 80er und hören einen Song, ja, übersetzt heißt er grauenhafter Sommer, aber zumindest klingt er sommerlich und leicht. Hier sind Bananarama mit Cruel Summer.

spanisches Temperament von Enrique Iglesias mit Bailamos. Ihr hört die Summer Party, die besten Sommerhits aller Zeiten. Und jetzt ist es an der Zeit für den nächsten Song von Schallplatte. Der Plattenspieler steht bereit, die Vinylscheibe liegt auf und wir hören Musik aus dem Jahr 1976. Hier sind Elton John und Kiki Dee mit Don't Go Breaking My

und wieder ein spanischer Gute-Laune-Song, diesmal von den Gypsy Kings mit Soy. Ihr hört die Summer Party, die besten Sommerhits aller Zeiten. Und wir bleiben noch etwas beim Thema Mallorca. Ihr kennt ja alle den Begriff Ballermann. Auf Mallorca heißt die Strandbude zwar nicht Ballermann, sondern Balneario, aber wusstet ihr, dass der Begriff Ballermann eine eingetragene Marke und damit ein geschützter Begriff ist? Ja, im Jahr 1994 ließ sich der Deutsche André Engelhardt den Namen Ballermann rechtlich sichern. Er zahlte damals 800 Euro und hat bis heute Millionen mit diesem Begriff verdient. Unter anderem bekommt er bei jeder Ballermann-Party 1,50 Euro pro Besucher. Der Name Ballermann kommt übrigens ursprünglich aus dem Ruhrpott, denn dort heißt Ballern sich betrinken. Nun, ich wäre auch mal gern auf die Idee gekommen, 800 Euro investiert und mehrere Millionen damit gemacht. Der Ballermann. Ja, und wir hören jetzt einen Song, der läuft sicher auch am Ballermann, rauf und runter. Hier ist die Hermes House Band mit Country Roads.

Auch eine super Kombination, diese beiden Songs. Zuerst gehört Kaoma mit Lambada und jetzt Luis Fonsi mit Despacito. Ihr hört die Summer Party, die besten Sommerhits aller Zeiten. Und wir kommen zu unserer nächsten Maxi-Version. Musik aus dem Jahr 1984 von Matt Bianco mit Half a Minute.

Michel Tillot mit I Search You Pego. Ihr hört die Summer Party, die besten Sommerhits aller Zeiten. Und wir bleiben noch ein wenig beim Thema Mallorca. Wusstet ihr, dass Mallorca unter Sandschwund leidet? Ja, nicht lachen, es stimmt. Mallorca gehen jedes Jahr Tonnen von Sand verloren. Warum? Recht einfach. Jeder Strandbesucher nimmt bei seinem Besuch ein paar kleine Sandkörnchen auf. Die verstecken sich in Handtüchern, in der Badehose oder in der Strandtasche. Pro Besucher sind das etwa 30 Gramm Sand. Das klingt nicht viel, aber auf alle Besucher und auf die 3 Monate der Hauptsaison hochgerechnet sind das pro Jahr 82 Tonnen Sand, die allein an der Playa de Palma verloren gehen. Nun, auf der anderen Seite, die Touristen lassen ja auch jede Menge Schotter da, von daher kann man sich von dem Schotter mit Sicherheit auch ein bisschen neuen Sand kaufen. Wir machen musikalisch jetzt weiter mit einem Song aus den 80ern. Hier ist Nick Kershaw mit I Won't Let the Sun Go Down on Me.

Die Beach Boys mit I Get Around. Ja, und ein weiterer Funfact zum Thema Mallorca ist die Tatsache, dass die Hauptstadt Palma de Mallorca mal der lebenswerteste Ort der Welt war. Und das ist noch gar nicht so lange her. Im Jahr 2015 kürte The Times Palma de Mallorca zum lebenswertesten Ort der Welt. Damit konnte die Inselhauptstadt sich gegen Metropolen wie Toronto oder Auckland durchsetzen. Bei der Wahl spielten unter anderem Kriterien wie berufliche Möglichkeiten oder die besondere Lage am Meer mit seinen schönen Stränden eine ausschlaggebende Rolle. Also, wenn ihr, genau wie viele andere Deutsche, überlegt, nach Mallorca auszuwandern, dann denkt dran, Palma de Mallorca war mal lebenswertester Ort der Welt. Wir machen weiter mit einem Sommerhit aus dem Jahr 1995. Hier ist Janet Jackson mit Oops Now.

Ein Nummer 1 Sommerhit aus England. Das war Sonja mit You'll Never Stop Me Loving You. Hier ist die Summer Party, die besten Sommerhits aller Zeiten. Und es ist jetzt an der Zeit für unsere nächste Maxi-Version. Wir hören Musik aus dem Jahr 1989 von Holly Johnson. 6 Minuten 47 für die Maxi-Version von Americanos.

Kilian and Joe mit Little Love. Ja, und die nächsten drei Songs, die stammen alle aus den 80ern. Wir hören gleich aus 1985 Sister Sledge mit Frankie. Davor aus 1984 The Cars mit You Might Think. Und wir starten mit einer Vinylplatte aus dem Jahr 1980. Hier sind Kool & The Gang mit Celebration.

unser Dreier-80er-Paket mit Cool and the Gang, The Cars und gerade gehört Sister Sledge mit Frankie. Ja, und wir springen in der Zeit jetzt noch weiter zurück und hören den ältesten Song, den ich heute für euch im Programm habe, aus dem Jahr 1960. Hier ist Katharina Valente mit Itzi Bitsi Teeny Weeny Honolulu Strandbikini. Ja.

Imani mit Don't Be So Shy. Ihr hört die Summer Party, die besten Sommerhits aller Zeiten. Und ja, es ist zwar kein Sommerhit, aber ihr kennt doch trotzdem alle diesen Song hier.

Das ist Tracy Chapman mit Fast Car aus dem Jahr 1988. Damals übrigens die erste Single von Tracy Chapman. Nun, der Song kommt jetzt nicht gerade leicht und sommerlich daher, aber es gibt ein Cover aus dem Jahr 2015. Damals hat Jonas Blue sich dieses Werk vorgenommen und hat aus dem eher trüben Song eine sommerliche Abtempo-Nummer gemacht. Bei vielen Songs sage ich, das Cover ist nicht besser als das Original. Hier muss ich aber sagen, das Cover gefällt mir in der Tat besser als das Original. Denn selbst durch diese Verwandlung in die sommerliche Abtempo-Nummer hat das Cover dem Original nicht seine Würde genommen. Wir hören aus dem Jahr 2015 Jonas Blue mit Fast Car.

Snap mit Rhythm is a Dancer. Die 90er lassen grüßen. Ja, in den 90ern, da war man schon weg von der Schallplatte. Da ging es eher Anfang der 90er um Kassette oder Ende der 90er um CDs. Wir packen jetzt dennoch die nächste Vinylschallplatte aus und hören Musik aus dem Jahr 1979. Wir hören Rupert Holmes mit Escape, the Pina Colada Song.